Psalm Kapitel 54. Für den Chorleiter, eine Unterweisung Davids aus der Zeit, als die Sifiter kamen und zu Saul sagten: Wir wissen, wo David sich versteckt. Für Begleitung mit Saiteninstrumenten. Gott, rette mich durch deinen Namen und verschaffe mir Recht durch deine Stärke. Gott, erhöre mein Gebet und vernimm meine Bitte. Fremde Menschen greifen mich an und gewalttätige Menschen wollen mich töten. Sie kümmern sich nicht um Gott, aber Gott ist mein Helfer. Der Herr ist es, der mein Leben erhält. Gott wird sie durch ihre eigene Bosheit zu Fall bringen. Mach ihnen ein Ende, so wie du es versprochen hast. Ich will dir gerne freiwillig ein Opfer darbringen und deinen Namen loben, Herr, denn er ist gut. Denn du wirst mich aus meiner Not retten und mir helfen, über meine Feinde zu siegen.

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22. Juni. Die dich fürchten, werden mich sehen und sich freuen, denn ich hoffe auf dein Wort. Psalm 119, Vers 74. Eine Andacht von Toni Keller. Erstaunliche Dschungeltiere, Nashornvögel, Teil 2. Nashornvögel sind gesellige Tiere. Häufig sieht man sie in Gruppen zusammenfliegen. Oft sehen wir die Nashornvögel abends in den hohen Bäumen, wo sie Schlafgemeinschaften bilden. Doch jedes Jahr erleben wir ein wiederkehrendes Phänomen. Zu einer bestimmten Zeit sehen wir diese Vögel nur allein. Der Grund dafür ist faszinierend. Nashornvögel brüten in Baumhöhlen. Sobald das Weibchen 2 bis 5 Eier gelegt hat, vermauern sowohl das Männchen von außen als auch das Weibchen von innen den Eingang der Höhle, bis nur noch eine kleine Öffnung zu sehen ist. So sperrt sich das Weibchen selbst ein, um die Eier und später die Küken zu schützen. Das Männchen ist während dieser Zeit ständig auf Nahrungssuche, bis die Jungtiere groß genug sind und sie gemeinsam die zugemauerte Öffnung aufbrechen. Zudem leben Nashornvögel in einer lebenslangen monogamen Partnerschaft. Genauso wie Gott den Nashornvögeln eine klare Bestimmung gegeben hat, hat er auch für uns Menschen einen Plan. Er hat uns erschaffen, damit wir ihn verherrlichen und seinen Wegen folgen, denn nur so erfahren wir wahres Glück und Erfüllung. Die Bibel entwirft ein Rollenbild von Mann und Frau, das von gegenseitiger Liebe, Hingabe und Unterordnung geprägt ist. Diese Prinzipien sind kein Relikt aus vergangenen Zeiten, sondern Hilfestellungen zu einem Leben in

gegenseitiger Wertschätzung, Geduld und Annahme. Unsere Kinder, ja, unsere Gesellschaft brauchen eine feste Grundlage, die auf Gott und seinem Wort basiert. Sehnen wir uns nicht auch nach Prinzipien, die unseren Kindern eine hoffnungsvolle Zukunft bieten? Prinzipien, die uns vor der Selbstzerstörung bewahren, die eine allgemeine Orientierungslosigkeit zwangsläufig mit sich bringt? Frage: Inwiefern sind für Sie Gottes Prinzipien maßgebend für Ihre eigene Partnerschaft und Freundesbeziehungen? Tipp: Gottes Regeln bedeuten nicht das Ende unserer Freiheit, sondern deren Anfang. Bibellese, Epheser Kapitel 5, Verse 21 bis 30. Ordnet euch einander unter in der Furcht Christi, die Frauen den eigenen Männern als dem Herrn. Denn der Mann ist das Haupt der Frau, wie auch der Christus das Haupt der Gemeinde ist, er als Retter des Leibes. Wie aber die Gemeinde sich dem Christus unterordnet, so auch die Frauen den Männern in allem. Ihr Männer, liebt eure Frauen, wie auch der Christus die Gemeinde geliebt und sich selbst für sie hingegeben hat, um sie zu heiligen, sie reinigend durch das Wasserbad im Wort, damit er die Gemeinde sich selbst verherrlicht darstelle, die nicht Flecken oder Runzel oder etwas dergleichen hat, sondern dass sie heilig und tadellos ist. So sind auch die Männer schuldig, ihre Frauen zu lieben wie ihre eigenen Leiber. Wer seine Frau liebt, liebt sich selbst. Denn niemand hat jemals sein eigenes Fleisch gehasst, sondern er nährt und pflegt es, wie auch der Christus die Gemeinde. Denn wir sind Glieder seines Leibes.

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0: Es ist 8 Uhr.
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Wenn ich an meine Mutter zurückdenke, so sehe ich sie immer mit fröhlichem Gesicht vor mir. Aber ich erinnere mich auch, dass ich sie weinen gesehen habe. Das eine Mal war es mir auch als Kind ganz selbstverständlich, dass sie weinte. Wir alle weinten. Sogar Vater konnte die Tränen nicht zurückhalten, als meine älteste Schwester Emma von uns ging. Das andere Mal war ich allein mit der Mutter. Und ich weiß bis heute nicht mit Bestimmtheit zu sagen, warum sie damals so traurig war. Ich war erst 5 Jahre alt. Die Großen waren in der Schule. Ich spielte mit Alvine und Hermann im Garten. Plötzlich bekam ich ein so großes Verlangen, mich mal eben in Mutters Rockfalten zu kuscheln, dass ich ins Haus lief. Ich fand sie mit dem Staubtuch in der Hand im Wohnzimmer sitzen. Ihr Gesicht war still und unbewegt. Aber Träne um Träne tropfte in ihren Schoß. Ich war zuerst wie erstarrt. Dann lief ich auf sie zu und rief, »Mutter, Mutter, du darfst nicht weinen. Wir haben doch solch schönes Haus und solch schönen Garten. Warum weinst du denn?« Sie strich mir über den Kopf und sagte leise, »Das verstehst du doch nicht, Kind.« »Hat dir jemand etwas getan?« fragte ich. »Du musst dich wehren.« Schweigen ist besser, wie er tat, der nicht widerschallt, als er gescholten wurde, antwortete sie. »Du sollst nicht schweigen«, rief ich und stampfte mit dem Fuß. »Warum schweigst du?« »Um des lieben Friedens willen«, erwiderte die Mutter und stand auf. »Lauf hinaus«, befahl sie, »ich weine jetzt nicht mehr.« »Um des lieben Friedens willen«, das habe ich Mutter noch sehr oft sagen hören, und oft holte sie aus dem reichen Schatz ihrer Sprüche Worte vom Frieden hervor. »Selig sind die Friedfertigen«, mahnte sie, »wenn wir uns zankten.« Und einer ihrer Lieblingsverse war, »Die Frucht der Gerechtigkeit wird gesät in Frieden denen, die den Frieden halten.« Das andere Mal, da ich Mutter weinen sah, waren ihre Tränen dadurch veranlasst, dass ihre Kinder leider trotz all ihrer Ermahnungen nicht friedfertig waren. Es war an einem Wintertag. Es war schon früh dunkel geworden. Wir Kinder saßen am großen Wohnzimmertisch und machten unsere Schulaufgaben. Nur der kleine Hermann war bei Mutter und Emma in der Küche oder vielleicht auch auf dem Speicher, denn es war Waschtag gewesen. Jede Hausfrau weiß, dass ein Waschtag immer sehr anstrengend ist. Und welche Riesenwäsche hatte Mutter, ohne Waschmaschine und dergleichen moderne Hilfsmittel zu bewältigen? Mutter war am Abend solcher Tage immer sehr erschöpft. Und das war wohl auch zum Teil der Grund, dass an ihrem Tag ihre Nerven versagten, wie man heutzutage zu sagen pflegt. Wenn wir so zu 7 oder 8 unsere Aufgaben machten, ging es natürlich nicht immer ruhig zu. Minchen beklagte sich oft, und auch an diesem Tag, dass ihre wunderschöne Schrift, die sie heute noch als 80-Jährige hat, durch Gustes rücksichtsloses Anstoßen beeinträchtigt würde.

Ohren gesteckt hätte. Karl heulte, weil ihm Alwine einen Griffel fortgenommen hätte, was Alwine energisch und noch lauter heulend bestritt. Was ich für eine stürmische Unterhaltung mit Wilhelm führte, weiß ich nicht mehr. Man erinnert sich nicht gern an eigene Vergehen. Nun, wir müssen wohl einen fürchterlichen Lärm gemacht haben, der nicht leiser wurde, als Wienchen schließlich mit ihrem Lineal auf den Tisch schlug und mit grellender Stimme »Ruhe!« schrie. Da kam Mutter herein. Sie hatte noch den hölzernen Wäscheschläger in der Hand. Erst später wurde mir bewusst, wie abgespannt sie aussah. »Wollt ihr wohl still sein?« rief sie. »Euer Krach schallt bis ins Tal hinab. Schämt euch!« Aber wir schämten uns nicht. Wir hörten noch nicht einmal, was Mutter sagte. Die meisten von uns hatten sie noch nicht einmal bemerkt. Sie wollte sich Gehör verschaffen, wollte mit dem breiten Wäscheschläger auf den Tisch klopfen und schlug in die brennende Petroleumlampe, dass sie klirrend umstürzte. Ein vielstimmiger Schrei gellte durchs Haus. Es war wie ein Wunder, dass beim Umfallen die Lampe verlöscht und es nicht zu einem noch größeren Unglück gekommen war. Aber die Petroleumflut hatte sich über Bücher und Hefte ergossen. Wir hörten sie langsam auf den Boden herabtropfen. Ja, nun hörten wir es. So still waren wir nach diesem Schrecken geworden. Wir verharrten wie versteinert in der Dunkelheit. Da öffnete sich die Tür. Ein gelblicher Lichtschein fiel herein. Emma war auf unser Geschrei hin mit der Küchenlampe in der Hand herbeigeeilt. Und was sahen wir nun? Wovon wurden unsere Augen weit und noch entsetzter? Mutter saß da, zusammengebrochen auf der Erde und weinte verzweifelt. Wir starrten sie fassungslos an. Nur Karl hatte die Petroleumflut auf dem Tisch bemerkt und krähte beinahe triumphierend: »Oh, mein Lesebuch und mein Rechenbuch, alles voll Petroleum. Die kann ich nicht mehr anpacken, da ist aber Mutter schuld.« Klatsch! Hatte er von Gustes kräftiger Hand eine Ohrfeige, dass er beinahe vom Stuhl fiel und lauthals schrie. »Brüll noch einen Ton und du fängst dir noch eine«, raunte ihm Guste zu. »Untersteh dich noch einmal zu sagen, Mutter wäre schuld.« Und dann heulte Guste selber lautlos, lief auf Mutter zu, hob sie auf und rief: »O Mutter, Mutter, wein nicht mehr. Was sind wir für böse Kinder?« Und wir alle stimmten so heftig in das Schluchzen ein, dass Emma uns in späteren Jahren neckte und sagte, ihr Klageweiber hättet im Heiligen Land doppelten Lohn verlangen können. Jetzt aber hatte Emma selber Tränen in den Augen. Weniger um die beschmutzten Bücher und Hefte jammerten wir. Uns erschütterte Mutters Weinen und ihr immer aufs Neue wiederholtes Klagen. »Oh, wie konnte ich mich so vergessen? Wie konnte ich so vor meinen Kindern versagen? Vergib, vergib!« Zuerst raffte sich Emma auf. Sie legte den Arm um Mutters Schulter und mahnte: »Mutter, wir können dies hier nicht alles so liegen lassen. Wenn Vater kommt?« Oh weh! Nun wachte unser langsam verlöschendes Schluchzen aufs Neue und noch lauter auf. Diesmal aber aus Angst vor unseres strengen Vaters Strafgericht. Mutter richtete sich auf, wischte sich mit der blauen Waschschürze über das tränennasse Gesicht und schaute zum Tisch. Ihre Lippen zitterten, als sie die Verheerung darauf sah. »Ein Gräuel der Verwüstung«, murmelte sie und schüttelte den Kopf. »Emma, bleib mit der Lampe möglichst abseits, damit sich das vergossene Petroleum nicht irgendwie entzündet«, befahl sie als erstes. »Ich schrubbe sofort den Tisch und den Fußboden«, erbot sich die tatkräftige Guste. »Zuerst müssen wir für richtiges Licht sorgen«, meinte Emma. Mienchen richtete die umgefallene Lampe auf. »Der Fuß ist heil geblieben«, stellte sie mit einem Aufatmen fest. Und dies Aufatmen wurde von uns allen wiederholt, und es ging durch das ganze Zimmer. »Hier stinkt es aber«, piepste Hermann, der sich an Emmas Schürze festhielt. Mutter stand nun sehr bleich, aber gefasst am Tisch und überschaute ihn. »Ein jedes nimmt seine Hefte und Bücher zusammen und prüft nachher genau, was noch davon zu gebrauchen ist«,

0: ordnete sie an. Vorerst einmal in die Tornister damit.
1: »Sie stinken aber so«, klagte Minchen leise.
0: »Das vergeht«, brummte Guste. Aber Mutter achtete auf diesen Einwurf. Sie überlegte. »Bringt alle Bücher und Hefte in die Küche«, bestimmte sie dann. »Emma wird prüfen, was noch davon zu verwenden ist. Sie wird keinen bevorzugen. Kleine Spritzer dürfen nicht berücksichtigt werden, trotz des schlechten Geruchs. Und nun vorwärts. Der Tisch muss frei werden.«
1: Wir nickten alle stumm und starr.
0: »So«, fuhr Mutter fort, und ihre Stimme wurde immer kräftiger. »Nun, Emma, misst den Durchmesser der Lampenglocke und dann holt eines von euch so rasch wie möglich einen neuen Lampenzylinder und eine neue Glocke.«
1: »Ich«, erbot sich Guste wieder, »ich laufe wie ein geölter Blitz.«
0: Aber Mutter wehrte ab.
1: »Du kannst nicht alles, Guste. Du willst doch für Sauberkeit und Ordnung sorgen. Hole mit Lenchen die Wäschelauge dazu.«
0: Minchen ist auch vorsichtiger. Sie holt die zerbrechlichen Sachen. Diensteifrig lief Minchen hinaus und kehrte umgehend in ihrem Kapuzenmantel zurück.
1: »Aber das Geld dafür?« stammelte sie dann.
0: Und wie auf Kommando fingen wir wieder allesamt an zu schluchzen.
1: »Ach, das Geld. Das viele Geld, das die arme Mutter nun ausgeben musste.«
0: Mutter seufzte auch auf. Sie ging an ihren Klappschrank und holte ihr Sparkästchen heraus.
1: »Hier«, sagte sie, und ihre Finger bebten, als sie Minchen die Münzen aushändigte.
0: »Wir wollen alle nichts zu Weihnachten haben, Mutter«, rief Lenchen, und wir anderen stimmten weinend bei.
1: »Was sollte Vater sagen?« erwiderte Mutter.
0: »Ach ja, der Vater. Und was würde er heute Abend sagen? Ob Mutter es ihm erzählen würde? Oder ob sie es verschweigen würde, um des lieben Friedens willen?
1: Ja, wir kannten alle ihren Lieblingsspruch vom Frieden, aber wir wussten auch, dass sie keine Geheimnisse vor Vater in der Familie duldete.«
0: Als nach 2 Stunden eifrigen, ja fieberhaften Bemühens wieder Ordnung, Sauberkeit und Licht in unserem Wohnzimmer herrschten und wir beim Abendessen saßen, beobachteten wir alle gespannt Mutters Gesicht. Wir alle hatten keinen Appetit, sogar Guste nicht, die sonst immer aß wie ein Scheunendrescher. Sprechen durften wir in Vaters Gegenwart zwar nie ungefragt bei Tisch, darum herrschte immer Ruhe beim Essen. Aber diese Stille war doch so anders als sonst. Sie fiel sogar Vater auf.
1: »Was ist eigentlich heute Abend los?« fragte er schließlich und ließ einen sehr scharfen Blick über die Tafelrunde schweifen.
0: Uns blieb das Herz stehen vor Schreck.
1: Mutter lächelte entschuldigend.
0: »Ach, Karl«, sagte sie, »ich hatte ein großes Missgeschick. Hast du noch nicht bemerkt, dass es hier nach Petroleum riecht?«
1: »Eher nach Seifenlauge«, meinte er.
0: »Ich dachte, es rührte noch von deiner Wäsche her. Was ist denn geschehen?«
1: »Schilt nicht, Karl«, fuhr Mutter fort. »Ich habe die Lampe umgeworfen.«
0: »Warum sollte ich da schelten?« antwortete er. »Jedem kann mal etwas zustoßen. Du hast dich sicher wieder so sehr abgerackert, dass dir die Hände bebten.«
1: Er schaute noch einmal durchdringend über unsere gesenkten Köpfe und wandte sich dann wieder an Mutter.
0: »Wenn ich nicht wüsste, wie du jede Lüge verabscheust, nehme ich jetzt an, du stelltest dich wieder schützend vor eines deiner Lämmer. Sie machen solch schuldbewussten Eindruck.«
1: Wir beugten die Köpfe noch tiefer. Aber Mutter sagte fest,
0: »Nein, Karl, ich war es. Sie sind nur so traurig, weil die Lampenglocke entzweiging und die neue so teuer war. Ich musste dafür das Weihnachtsgeld ausgeben.«
1: »Nun«, sagte Vater und griff bedächtig in die Tasche. »Dann will auch ich einen Taler dazu stiften, damit ihr unserer guten Mutter nicht böse seid.«
0: »Wir Mutter böse?« rief Guste, und wieder ging ein hörbares Aufatmen durchs Zimmer, und alle schauten Vater so dankbar an, dass es ihm unter den liebevollen Blicken fast unbehaglich wurde.
1: »Nun, esst aber auch«, mahnte er und löffelte selber mit solchem Geklapper in seinem Teller, wie er es uns längst verboten hätte. Gute Mutter, liebe Mutter, allerliebste Mutter, sagte ich in meinem Herzen immer wieder, und ich fühlte zum ersten Mal, wie es ist, wenn einem ein anderer die Schuld abnimmt und an unserer Stelle trägt. Wie groß diese Liebe sein muss und wie sehr wir dafür wieder lieben sollten. Ich sah es den anderen an, dass sie ähnlich fühlten wie ich. Nun seid aber wieder fröhlich, mahnte der Vater noch einmal. Fröhlich? Nein, fröhlich waren wir noch nicht wieder. Noch nie waren wir so betrübt zu Bett gegangen.

Kaum war ich eingeschlafen, als ich durch ein leises Rütteln an der Schulter wieder geweckt wurde. Ich öffnete die Augen. Der Mond schien hell in die große Schlafstube. Ich schaute mich verwirrt um. Ja, waren denn lauter Weihnachtsengel um mich versammelt? Solch hohen Besuch hatte ich gerade in dieser Nacht bestimmt nicht verdient. Als ich genauer hinsah, erkannte ich, dass alle meine Geschwister, außer den beiden Jüngsten, um mein Bett versammelt waren, darauf oder auf den beiden anderen Betten kauerten. »Was ist los?« fragte ich verwundert. »Wir gründen einen Verein«, flüsterte Minchen. »Mitten in der Nacht?« staunte ich. »Am Tage würde es Mutter merken, wenn wir alle acht zusammenkämen«, erklärte Lenchen ebenso leise. »Wenn Mutter es nicht wissen darf, ist es nichts Gutes«, wandte ich ein. »Doch«, versicherte Emma, »es handelt sich gerade um Mutter. Hier hat Minchen schon aufgeschrieben, was ihr nun alle unterschreiben müsst. Lies vor.« Sie hielt eine Kerze hoch und Minchen las leise: »Wir geloben alle, dass wir uns die größte Mühe geben wollen, unserer lieben Mutter nie mehr Tränen zu verursachen, soweit es in unserer Macht steht«, fügte Emma hinzu, als ob sie ahnte, wie bitterlich Mutter um ihr Scheiden weinen würde. Einer nach dem anderen setzte seinen Namen feierlich darunter. »Wehe, wer sein Versprechen nicht hält«, murmelte Guste dabei. »Das ist aber nicht alles«, flüsterte Emma dann und holte noch ein Blatt Papier hervor. »Ich habe hier zusammengestellt, wie viel Bücher und Hefte neu gekauft werden müssen. Das muss ich übermorgen Montag früh besorgen. Zuvor gehe ich auf Mutters Wunsch zu eurem Rektor und erkläre ihm, warum ihr diesen einen Morgen keine Bücher und keine Aufgaben habt. So viel Geld hat Mutter noch nie für Schulbücher ausgeben müssen. Wir haben ja immer eins vom anderen die Bücher geerbt, aber nun sind alle hin. Und woher das Geld dafür nehmen? Das frage ich euch nun.« Wir schauten einander an. Die Zähne klapperten uns vor Kälte und vor Aufregung. »Unsere Sparbüchsen«, flüsterte Alwine. »Das sowieso«, sagte Emma. »Aber was ist da groß drin?« »Ich kann Apothekers Kleine hüten«, berichtete Minchen. »Einen Groschen die Woche bekomme ich dafür.« »Wir holen für Tante Bertha die Milch, Karl und ich. Für 2 Pfennig die Woche«, piepste ich. »Ach, Kinder«, seufzte Emma. »Das reicht ja längst nicht. Ich brauche mindestens 5 Taler. Ich hätte euch gar nicht zu fragen brauchen. Wie könnt ihr Rat wissen? Schließlich muss Großvater wieder herhalten, und er tut schon so viel für uns und kann es in letzter Zeit auch nicht mehr so.« Guste brütete vor sich hin. Auf einmal fuhr sie auf. »Ich weiß was!« rief sie so laut, dass ihr Emma geschwind die Hand auf den Mund presste. »Was? Wir müssen eins von uns verkaufen.« »Verkaufen?« raunten und flüsterten wir alle entsetzt durcheinander, und mir fiel sogleich der arme Josef ein, der von seinen eigenen Brüdern nach Ägypten verkauft worden war. »Hör zu«, befahl Guste, und wir steckten die Köpfe zusammen. »Tante Evertswusch hat schon oft zur Mutter gesagt, wenn ich dir doch eins von deinen Kindern abkaufen könnte. Nun trifft es sich gut, dass Tante Evertsbusch morgen Geburtstag hat. Wir gehen hin und bieten ihr an, eines von uns für 5 Taler zu kaufen. Sie kann sich eins aussuchen.« »Aussuchen?« widersprach Minchen. »Das geht nicht. Emma ist der Mutter unentbehrlich. Und ich komme auch Ostern aus der Schule und kann Mutter dann eine Hilfe sein. Lenchen ist immer so leicht erkältet und kränklich, und die beiden Kleinen können erst recht nicht von Mutter fort. Alwine ist auch noch so klein. Ich bin der älteste Junge«, fiel Karl ein. »Mich gibt Vater nicht her. Und Wilhelm gehört uns gar nicht richtig. Den haben wir nur angenommen, und was einem nicht gehört, kann man nicht verkaufen.« »So bleiben nur noch Guste und Anchen«, stellte Emma fest. »Ja, ich bin zu hässlich«,
brummte Guste, und die anderen widersprachen nicht. Also blieb es dann an mir hängen. Ich sollte auf allgemeinen Beschluss der lieben Geschwister hin verkauft werden. »Heul nur nicht«, raunte mir Guste zu. »Wenn du das nicht für Mutter tun willst, so hast du sie auch nicht lieb. Du kannst sie ja auch jeden Tag wiedersehen, und etwas Schöneres als bei Tante Ewertsbusch gibt es gar nicht. Du darfst so viel Wurst essen, wie du willst, und dann die schöne große Metzgerei und die riesengroße Küche, was es da alles zu schrubben gibt, das kannst du dir gar nicht vorstellen.« Ich mochte keine Wurst, und für Schrubben schwärmte ich erst recht nicht. Ich wagte aber dieser überwältigenden Mehrheit nicht zu widersprechen. Und ich war auch zu müde, um noch darüber nachzudenken und darum zu weinen. Mitten in der Nacht aber wachte ich mit solch lautem Geschrei auf, dass Mutter zu uns hereinkam und mich kurz entschlossen zu sich hinübernahm, weil sie mich gar nicht beruhigen konnte. Nun durfte ich nach langer Zeit wieder einmal wie ein ganz kleines Kind mich in Mutters Arme kuscheln, und ich murmelte nur noch: »Gell, Mutter, ich werde nicht verkauft?« »Nein«, tröstete Mutter, »du wirst nicht verkauft.« Da schlief ich glücklich in Mutters Arm ein. Und ich träumte von dem Spiel, das wir so oft auf dem Schulhof sangen. »Frau, wollen Sie Ihr Kind verkaufen?« »Nein, lieber will ich betteln laufen.«

Am anderen Morgen bestimmte Mutter, dass Emma und Minchen sie am Nachmittag zur Tante Ebertsbusch zum Geburtstagskaffee begleiten dürften. Die beiden Kleinen bekämen dann Kuchen mitgebracht. Lenchen hatte sich zu Mutters Staunen über Nacht so erkältet, dass sie nicht hinaus konnte. Wir anderen fünf sollten unter Gustes Leitung am Morgen nach dem Kindergottesdienst zu der guten Tante gehen und ihr unsere Glückwünsche sagen. Guste strahlte. Guste freut sich schon auf den Kuchenberg, scherzte der Vater. Aber Guste hatte noch einen anderen Grund zu strahlen. Das trifft sich großartig, verkündete sie uns stolz auf dem Kirchgang. Pass mal auf, Annchen, wie ich dich vorher noch fein mache. Ich kam mir vor wie ein Opferlamm. Ohne mich zu wehren, ließ ich mich nach dem Gottesdienst von Guste in einen stillen Torweg ziehen. Dort band sie mir unter dem Beifall der anderen drei einen blauen Schleierfetzen um mein grünes Käppchen und steckte überdies noch eine zerknitterte Papierrose daran, die sie gleichfalls aus ihrer Tasche zog. Ich konnte durch den dichten Schleier nicht mehr richtig sehen und musste von Guste und Alwine geführt werden. Sie nahmen mich zwischen sich, und so war ich erst recht einem Schlachttier gleich. Und zu einer Metzgerei wurde ich ja auch geführt. Aber ich kam mir nun sehr wichtig vor, besonders wenn die Vorübergehenden lachend sagten, »Ei, wie ist das Kind fein!«

0: Ei, wie ist das Kind fein, lobte auch Tante Ewertsbusch, nachdem wir sie begrüßt und ihr gratuliert hatten. Das war der rechte Augenblick für Guste, voranzutreten.
1: Ja, Tante, begann sie ihre Rede. Und da wollten wir dich gleich fragen, ob du uns Antchen nicht abkaufen wolltest. Wir lassen sie dir für 5 Taler. Billiger geht es nicht, weil wir für 5 Taler neue Schulbücher brauchen. Antchen ist bestimmt unsere hübscheste.
0: Onkel Ewertsbusch lachte, dass ihm die Tränen über die vollen Wangen kollerten. Die Tante blieb ernst, wenn auch ihre Mundwinkel zuckten.
1: »Ich wollte schon lange gern eins von euch Kindern haben«, antwortete sie. »Aber offen gestanden, Antchen ist mir zu zart. In unseren Betrieb gehört eine kräftigere, derbe, die zupacken kann und mir später eine rechte Stütze wird. Und da möchte ich dich lieber, Guste.«
0: »Mich?« schrie Guste auf, und in ihrem Ausruf war Erstaunen, Glück und Schreck zugleich.
1: »Ja, dich«, bestätigte die Tante. »Aber ich will dich deiner lieben Mutter nicht ganz wegnehmen. Du darfst zu Hause schlafen und die Dämmerstunde mit den anderen verleben. Wenn du aus der Schule entlassen bist, kommst du dann auch morgens zu uns. Ich gebe dir vorerst 2 Taler monatlich, das Essen und die Kleider.«
0: »Oh, keine Abgesetzten mehr von Emma«, rief Guste begeistert.
1: »Ja«, nickte die Tante, »und 5 Taler gebe ich dir jetzt als Angeld. Alles andere berede ich heute Nachmittag mit deiner Mutter.«
0: Wie die Wilden sind wir danach den Berg hinauf nach Hause gerast. Den Schleier hatte ich mir achtlos abgerissen, um schneller vorwärts zu kommen.
2: »Mutter! Mutter!«
1: rief Guste schon von Weitem.
2: »Hier sind 5 Taler! Ich habe mich verkauft!«

Guste ist jahrelang, bis zu ihrer Heirat, der Tante Ebertsbusch eine tüchtige Stütze gewesen und hat uns manches Stück Wurst mitgebracht. Wenn wir sie aber in der Dämmerstunde nicht dicht neben der Mutter sitzen ließen, beschwerte sie sich. »Ich habe mich für euch verkauft.« Dann strich ihr Mutter über den Kopf und verbesserte sanft. »Nein, Kind, für uns hat sich nur einer hingegeben.«

Die fröhliche Familie hatte man meine Eltern und uns 10 Kinder genannt und das sonnige Haus unser graues Haus am Berghang. Denke ich daran zurück, so sehe ich es auch immer wie von einem Licht überstrahlt, wie von einem inwendigen Licht durchleuchtet vor mir. Wenn ich es mir überlege, so war meine Mutter die Sonne, die dies Haus so erhellte. Und wenn ich sie selber nach der Ursache ihrer Fröhlichkeit gefragt hätte, so hätte sie gewiss mit einem ihrer Lieblingsverse geantwortet: Die Sonne, die mir lachet, ist mein Herr Jesus Christ. Das, was mich singen machet, ist, was im Himmel ist. Aber so wie die irdische Sonne oft von Nebelgrau verhüllt ist, so war auch Mutter dann und wann von Dunkelheiten überschattet, wenn sie es auch uns Kinder nicht merken ließ. Eine Zeit aber gab es, wo wir alle, außer den beiden Jüngsten, ahnten, dass über unserem Haus eine drohende Wolke lag, die sich so tief auf uns herabsenkte, dass sie auch Mutters Leuchtkraft kaum noch durchdringen oder gar vertreiben konnte. Wir ahnten auch, wer diese düstere Gefahr heraufbeschworen hatte. Es war unser eigener Vater. Wir lebten damals in der Zeit, da das Handwerk, die handwerklichen Betriebe von den Maschinen, den Fabriken verdrängt wurden. Auch Vater hatte die 3 Webstühle, die ihm Mutter als Heiratsgut mit in die Ehe gebracht hatte, aufgeben müssen. Er hatte zwar eine gut bezahlte Stelle als Werkmeister in einer Fabrik gefunden, aber es fraß an ihm, dass er nicht mehr sein eigener Herr war. Die Maschinen hatten ihn besiegt. Nun wollte er durch eine Maschine, eine neue, von ihm erfundene Maschine, doch noch Sieger werden. Ja, er wollte eine ganz neue Maschine erfinden. Eine, die sich aus eigener Kraft unaufhörlich drehte. Perpetuum mobile. Die ewige Bewegung nannte man solch eine Maschine, die zu erbauen noch keinem gelungen war. Wir Kinder verstanden die schwere Wort nicht. Ich verstehe auch heute noch nichts davon. Es war für uns ein geheimnisvolles, ein böses Wort. Ein Zauberwort, sagte mein Bruder Karl. Es überschauerte uns, wenn wir es hörten. Ja, und wir erstarrten wirklich beinahe danach. Still, Vater darf nicht gestört werden. Das Perpetuum mobile, hieß es immer und immer wieder. Jeden Abend, jede Stunde fast, die Vater zu Hause verbrachte. Immer häufiger schloss er sich in seiner Stube ein und saß hinter Büchern und Maschinenteilen, arbeitete an seinem Perpetuum mobile. Eines Morgens, als die Großen noch in der Schule waren und die beiden Kleinsten im Garten spielten, sah ich Großvater den Berg heraufkommen. Seine weißen Haare, der silberne Knopf seines Stockes, leuchteten in der Sonne. Ich lief ihm fröhlich entgegen. »Wo ist Mutter?« fragte er mich. »Im Garten, Unkraut jäten«, antwortete ich. »So hol sie mir«, befahl Großvater. Als Mutter zu ihm in die gute Stube trat, wo die blanken Kirschbaummöbel standen, sagte sie zu mir: »Geh hinaus in die Wohnstube, Antchen, und pass auf, dass uns die anderen nicht stören.« Ich hatte plötzlich solch merkwürdiges, angstvolles Gefühl. Die Tür war hinter mir nicht ins Schloss gefallen. Ich blieb mitten im Wohnzimmer wie angewurzelt stehen und hörte, was die beiden nebenan miteinander besprachen. »Ich wollte dich fragen, ob du weißt, dass dein Mann die 1500 Taler, die der Erlös für die verkauften Webstühle waren, allmählich von der Kasse abgehoben und bis auf einen kleinen Rest verbraucht hat«, sagte Großvater. »Ja«, antwortete Mutter leise, »ich wusste es.« »Du hast doch auch gewusst, dass ich dir die Webstühle als Heiratsgut mitgegeben habe und der Erlös dein Geld war.« »Ja, ich wusste es«, antwortete Mutter ebenso leise. »Und du hast es gelitten, dass dein Mann das Geld für eine fixe Idee ausgegeben hat. Er ist ein Schwärmer, den seine Ideen noch zum Bettler machen werden. Warum hast du geschwiegen? Warum schweigst du zu allem? Warum lässt du das alles geschehen?« »Um des lieben Friedens willen«, antwortete Mutter leise.
O Vater, wie oft habe ich geschwiegen um des lieben Friedens willen. In mein Kämmerlein gehe ich und werfe meine Sorgen auf ihn, der für uns sorgt. Er wird auch für meine Kinder sorgen, wenn ihnen auch kein irdisches Gut mehr geblieben ist. Er wird auch dafür sorgen, dass der Vater der Kinder sich wieder zurechtfindet, dass er von dieser fixen Idee, der er nachjagt, befreit wird. Um des lieben Friedens willen schweige ich, aber er wird mit Karl reden, wenn es an der Zeit ist. Nicht durch meinen Mund, sondern durch dessen Mund, den der Herr dazu auserwählt. Und sei es der Mund eines Unmündigen. Ich lege alles in des Herrn Hand und schweige um des lieben Friedens willen. Die Großen kamen den Berg hinan aus der Schule. Der Großvater stand schwerfällig auf. Ich hörte noch, wie er an der Tür zur Mutter sagte, »Ich werde in den nächsten Tagen einmal mit Karl sprechen. Es wird noch alles gut werden.« Ich aber lief hinters Haus, legte mich ins Gras und weinte. Ich wusste nun, dass ein schönes Haus, ein schöner Garten nicht das Glück ausmachen. Ich wusste aber auch, dass meine Mutter einen starken Heiland hatte. Ich habe nicht erfahren, wann und was Großvater mit Vater besprochen hat. Ich fragte auch die anderen nicht. Sie wunderten sich in der nächsten Zeit alle, dass ich so still geworden war, und Mutter fürchtete schon, ich wäre krank. Ach, am liebsten hätte ich gerufen, meine Krankheit heißt Perpetuum mobile. Und immer wieder schaute ich scheu nach der verschlossenen Tür, hinter der Vater saß mit dem bösen Perpetuum mobile. Gewiss hatte Großvater nichts ausgerichtet. Wahrscheinlich war Vater sogar zornig geworden, als Großvater ihn ermahnt hatte, denn der alte Mann war seither nicht mehr zu uns gekommen. Und besser war es mit Vater auch nicht geworden. Er saß immer noch Abend für Abend in seiner Kammer. Ja, sogar den sonntäglichen Kirchgang versäumte er darum.

0: An einem Sonntagmorgen war er wieder zu Hause geblieben. Mutter war mit den beiden Ältesten zum Gottesdienst gegangen. Wir anderen, außer den beiden Kleinsten, sollten später den Kindergottesdienst besuchen und jetzt auf die beiden Jüngsten aufpassen. Das Schwesterchen zog in einem Winkel der Wohnstube mit Alvines Hilfe die Puppen an und aus. Karl und ich spielten Mühlchen. Minchen und Auguste wirtschafteten in der Küche. Und sogar unsere derbe Guste bemühte sich dabei, möglichst geräuschlos mit den Tellern und Schüsseln zu hantieren. Oh, wir mussten fein still sein. Vater durfte ja nicht gestört werden. Er hatte sich aber auf Mutters Bitte wenigstens damit einverstanden erklärt, die Tür zu der Wohnstube offen zu lassen, um ein Auge auf die Kleinsten zu haben, wenn wir Größeren dann auch zur Kirche gehen mussten. Zuerst hatte er auch ab und zu ein wenig gelächelt, wenn unser Jüngster, der Hermann, zu ihm hereingetrippelt war. Hermann war auch ein gar herziges Bübchen, ein blondes Lockenköpfchen. Er war unser aller Liebling, der Verzug des sonst so strengen Vaters. Und das wusste der kleine Schelm auch. Nachdem er ein Weilchen artig gewesen war, kam er plötzlich zu mir und bat mit seinem hohen Stimmchen: »Gib mir das Dingesken!« »Was für ein Dingesken?« fragte ich. »Das ganz kleine Dingesken«, piepste er noch heller und eindringlicher. »Ja, was denn für ein Dingesken?« fragte ich noch einmal. »Das ganz kleine Dingesken will ich«, drängte Hermann noch lauter.
1: »So gib dem Kind doch endlich das Dingesken«, befahl Vater aus seiner Kammer.
0: Ich schaute mich ratlos um. »Ich weiß nicht, was er für ein Dingesken will«, antwortete ich ängstlich.
2: »Das Dingesken«, piepste Hermann.
1: »Wird nun endlich Ruhe?«
0: schalt Vater in erhöhter Lautstärke.
1: »Gib dem Kind sofort das Dingesken!«
0: Alvine kam aus ihrem Winkel gelaufen. »Guste, Minchen«, rief sie laut, »kommt schnell!« Die beiden großen Mädchen eilten herbei. »Was ist los?« fragte Guste.
3: »Was ist los?« fragte Minchen.
2: »Ich will das kleine Dingesken haben«, jammerte Hermann.
3: »Was für ein kleines Dingesken?« fragte Minchen und nahm den Jüngsten liebevoll auf den Arm.
0: Aber Hermann strampelte sich zornig los, glitt auf den Boden und stampfte mit dem Fuß auf.
2: »Das ganz kleine Dingesken will ich«, heulte er.
0: Vater trat unter die Tür. »Ich frage jetzt zum letzten Mal. Warum gebt ihr dem Kind das kleine Dingesken nicht?« schalt er. Unsere energische Auguste hob Hermann auf und stellte ihn kräftig auf seine dicken Beinchen.
1: »Was für ein Dingesken willst du haben?«
0: fragte sie ebenso energisch.
2: »Das kleine Dingesken«, brüllte er.
0: Der Vater schlug mit der Hand auf den Tisch.
1: »Wird es nun bald?« rief er zornig.
0: Wie aufgeschreckte Hühner stoben wir auseinander. Und nun ging in allen Schränken und Schubladen, in allen Ecken und Winkeln ein aufgeregtes Suchen los.
3: »Ist es das?« fragte ich und hielt Hermann ein Gießkännchen hin.
2: »Nein, so ein ganz kleines Dingesken«, quakte Hermann.
3: »Ist es das?« flötete Minchen und zeigte ihm ein Pferdchen.
0: Guste brachte einen Ball, Lenchen eine Puppe, Alvine einen Hampelmann, Karl einen Fingerhut und schließlich aus seiner Hosentasche eine leere Nähgarnrolle. Ach, was suchten wir alles zusammen und hielten es unserem Prinzen hin. Aber auf alles hatte er nur ein jämmerliches:
2: »Ich will das kleine Dingesken haben.«
0: Schließlich fing Vater auch noch an zu suchen. Er hatte uns Mädchen, so wie Karl, dauernd ausgescholten. Aber auch ihm gegenüber verhielt sich Hermann nicht anders. Er schluchzte auch ihm auf alle vorgewiesenen Schätze sein:
2: »Ich will das kleine Dingesken.«
0: Wenn uns jemand an diesem schönen Sonntagmorgen beobachtet hätte, man würde uns für eine Schar Geistesgestörter gehalten haben. Wir sprangen immer aufgeregter durcheinander. Da, als es bald nicht mehr schlimmer werden konnte und mir der Kopf dröhnte, tat sich die Tür auf.
3: und die Mutter trat ein. Sie schaute erstaunt auf das wilde Durcheinander. »Was ist denn los?« fragte sie. »Und warum seid ihr nicht zum Kindergottesdienst gegangen? Der hat doch jetzt schon angefangen.«
2: »Mutter!«
3: rief Minchen und fiel ihr weinend um den Hals. »Was ist denn los?« fragte Mutter noch einmal und schaute Vater noch erstaunter an. Vater sah auf einmal aus wie ein verlegener Schuljunge. Es war, als erwachte er aus einem wirren Traum. »Unser Prinz schreit seit etwa einer Stunde nach einem kleinen Dingeskin und macht uns alle damit verrückt«, erklärte unsere derbe Guste. »Wir wissen alle nicht, was das für ein Dingeskin ist, und ich habe ihm schon alles und alles, was wir finden konnten, gezeigt«, fuhr ich tapferer fort. »Das merke ich«, sagte Mutter und schaute sich in dem Zimmer mit den geöffneten Schränken, den umgestülpten Nähkörben, den aufgezogenen Schubladen um. Hermann jammerte nicht mehr. Es schien fast, als wäre er auch aus einem Traum erwacht. Mit offenem Mäulchen blickte er zur Mutter auf. Und was tat sie? Nahm sie ihren Kleinen auf den Arm, tröstete sie ihn, fing sie jetzt auch an zu suchen? Gewiss, sie nahm ihren Jüngsten auf den Arm. Aber sie tröstete ihn nicht, sie suchte auch nicht. »Wo ist denn das kleine Dingeskin?« fragte Vater nun recht sanftmütig. Mutter schaute über die auf dem Fußboden gestapelten Spielsachen. Mit sicherer Hand hob sie daraus das kleine Gießkännchen auf, gab es Hermann in die Hand, setzte ihn auf die Erde und sagte, »So, nun lauf mit Alwine hinaus und begieße deine Blümchen. Und höre ich noch ein einziges Mal von dem kleinen Dingeskin, dann...« Und dazu machte sie mit der Hand eine leicht verständliche Bewegung. Husch, Hermann war verschwunden. »Das Gießkännchen habe ich ihm doch schon mehr als 4-mal gezeigt«, sagte ich. »Das ist nicht das kleine Dingeskin.« Mutters Lippen zuckten so lustig wie immer, wenn sie einen besonderen Spaß hatte und das Lachen verbeißen wollte. »Das kleine Dingeskin gibt es gar nicht«, erklärte sie. »Es gibt aber große und kleine Menschen, die suchen nach Dingen, die es nicht gibt, nie geben wird. Sie quälen sich und andere damit und vergessen, verachten all das Gute und Schöne, was wirklich vorhanden ist und wofür sie dankbar sein sollten.« »Bis sie dann eine starke Hand zurechtstaucht«, brummte Auguste. Vater hatte mit gesenktem Kopf zugehört. Nun wandte er sich zu seiner Kammer und Mutter der Küche zu. Wir anderen aber räumten auf. »Wo das der Bub nur her hat«, murmelte Guste dabei vor sich hin. Als wir vom Mittagessen aufstanden, sagte Vater zu mir, »Annchen, lauf mal zum Großvater und frage, ob wir heute Nachmittag allesamt zu ihm kommen dürfen. Vielleicht ist etwas in seinem Garten reif geworden. Es ist euch doch recht?« »Ja, ja«, jubelten wir, und Mutter nickte ihm lächelnd zu. Als ich vom Großvater mit einer herzlichen Einladung zum Kaffeetrinken in seinem Garten zurückkehrte, standen die Eltern vor dem Haus. »Nun hat unser Hermann auch seinen Necknamen, wie die anderen alle«, sagte Mutter gerade. »Sie werden ihn Dingeskin nennen.« »Passte nicht auch ein anderer Name?« fragte Vater. »Suchte ich bisher nicht auch nach einem Dingeskin, das es überhaupt nicht gibt, und vergaß alles andere darüber, bis mir heute die Augen durch meinen unartigen Jüngsten geöffnet wurden?« »Perpetuum mobile«, sagte die Mutter lächelnd. »Nein, das ist ein zu schweres Wort. Und ich will es nie mehr hören.« »Nie mehr«, versprach Vater. Als wir am Nachmittag zum Großvater gingen, da hatte unser Hermann schon seinen Namen Dingeskin bekommen. Und wenn uns die Leute so fröhlich daherwandern sahen, konnten sie wieder mit Recht sagen, das ist die fröhliche Familie.
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0: Es ist 10:30 Uhr.
1: Selbstsüchtige Leidenschaften sind ein unersetzliches Loch. Unsere selbstsüchtige Liebe nach persönlichem Glück ist etwas, was nie befriedigt wird. Das ist etwas, was wir nie voll bekommen. Denn wenn wir das eine bekommen, jeder Wunsch gebiert, wenn er zur Vollendung kommt, gebiert einen neuen Wunsch. Nach jedem Streit, den ich gewinne und nach jedem Mal Recht haben, bekommt irgendetwas Neues, wo ich wieder gewinnen will und wo ich etwas wieder dazu bekomme. Habt ihr schon mal versucht, euch an einem Tag in der Woche so satt zu essen, dass ihr den Rest der Woche nicht essen müsst? Also ich schaffe es, mich wirklich so voll zu hauen, dass da nichts mehr reinpasst. Ne? Gestern Männerabend, Pulled Pork, 2 dicke Burger, Salat, Pommes. Danach sind so Leute, so ich kann schon nicht mehr, aber ihr habt so nette Leute, die kommen einfach mit einem Nachtisch und stellen den nochmal an einen Tisch dran. Ne? Also eigentlich bin ich voll, aber Süßes geht ja immer rein. Ne? So egal wie voll du bist, okay, das noch auch rein und am Ende bist du so voll und heute Morgen...

sitze ich wieder und ich frühstücke wieder gerne. Und ich freue mich auf Burger heute Mittag wieder. Und so sind unsere Leidenschaften und unser Bestreben nach persönlichem Glück, es wird nie satt sein. Aber es fühlt sich manchmal so an, wenn wir so richtig voll sind, dann denken wir, ich will nichts mehr. Das hält für einen Moment an, aber nicht dauerhaft. Und in Konflikten haben wir das gleiche Gefühl. Wir glauben, ich muss diesen Streit gewinnen und wenn ich den gewonnen habe, wenn ich diesen Konflikt positiv für mich geändert habe, dann habe ich das bekommen, was ich will. Und dann ist gut, dann wird Friede einkehren. Aber nein, tut es nicht. Denn es kommt der nächste Moment, wo ich wieder etwas haben will. Ich bekomme nicht, was ich will. Jetzt weiß ich, was vielleicht eine Frage hier im Raum drin steht. Aber ich bin ja nicht immer schuld an einem Streit. Zum Streiten gehören ja zwei. Und manchmal ist ja der andere, der den Streit anfängt. Aber tatsächlich ist in einem Konflikt jeder von uns auf einer gewissen Art und Weise an etwas beteiligt. Jeder von uns trägt eine gewisse Verantwortung in einem Konflikt. Und selbst wenn es darum geht, dass der andere mich angreift oder mir vor etwas vorwirft, stecke ich im Konflikt und ich muss mir die Frage stellen, bekomme ich gerade, was ich will oder nicht, was ich will. Aber es gibt eine Lösung. Wie können wir mit Konflikten umgehen, dass sie nicht zu einer realen Bedrohung werden? Indem ich feststelle, wo ist meine Verantwortung und wo nicht. Und Jakobus präsentiert uns die Lösung und er sagt, ihr bekommt trotzdem nicht, was ihr wollt, weil ihr Gott nicht darum bittet. Und wenn ihr ihn bittet, bekommt ihr es nicht, weil ihr nur in der Absicht bittet, eure unersättlichen Genusssucht zu befriedigen. Jakobus sagt, es gibt eine Lösung. Es gibt eine Lösung für unsere inneren Wünsche. Es gibt eine Lösung für Konflikte. Und zwar bei Gott. Ich habe vorhin gesagt, mit einem Konflikt legen wir oft unser persönliches Glück in die Hände des anderen und sagen, weil du mir nicht das gibst, was ich möchte, werde ich nicht glücklich und deswegen kämpfe ich darum, dass ich es bekomme. Ich gebe dem anderen die Verantwortung und sage, du bist für mein persönliches Glück zuständig und wenn du es nicht machst, dann kommt es zum Konflikt. Jakobus sagt, lasst uns doch unser persönliches Glück, unsere Erfüllung, unsere Freude nicht in die Hände des anderen legen, nicht in die Hände meines Ehepartners, nicht in die Hände meiner Eltern oder in die Hände meiner Kinder reinzulegen, sondern lasst uns doch das in die Hände von Gott legen. Du suchst nach echter Befriedigung und Glück im Leben? Hast du schon mal überlegt, dass diese eigentlich bei Jesus liegt? Warum bitten wir nicht dann darum, dass Jesus das erfüllt? Und wir müssen achtsam sein, dass wir richtig bitten. Denn wir können egoistisch bitten, so wie Jakobus es hier beschreibt. Ihr bittet und kommt wieder aus eurer Genusssucht, um das zu befriedigen. Wir kommen dann zu Jesus und beten, Jesus, ich möchte mehr Geld, ich möchte mehr Macht, ich möchte mehr Sex haben, ich möchte, dass meine Kinder tun, was ich sage, ich möchte, dass meine Nachbarn von mir denken, dass ich ein guter Ehemann bin, ich möchte, dass Leute von mir denken, was für ein toller Vater ich bin, Jesus, ich möchte, dass mein Mann gerne das tut, was ich möchte und ich möchte, dass meine Frau sich endlich verändert und wir kommen hin und präsentieren Jesus unsere selbstsüchtigen Wünsche. Sagen, Jesus, ich bekomme nicht, was ich will. Und vielleicht sagt Jesus dann zu dir, hast du schon mal überlegt, dass deine selbstsüchtigen Wünsche dir eigentlich mehr schaden, als dir gut tun? Hast du schon mal überlegt, dass das, was du dir wünschst, dich vielleicht noch viel mehr kaputt machen wird, als dir helfen würde? Und deswegen sagt Jesus, weißt du, ich liebe dich. Und weil ich weiß, was deine selbstsüchtigen Wünsche mit dir machen, gebe ich es dir nicht. Denn ich will nicht, dass dein Leben dadurch noch schlechter wird. Wir haben ein großes Missverständnis oft in unserem Leben. Und zwar definieren wir oft, was Leben ist. Ich habe das bei manchen Menschen schon beobachtet und bei mir selber auch gesehen, dass ich irgendwann eine Definition geschaffen habe, was ist wirklich ein erfülltes oder ein gutes oder ein glückliches Leben. Und wir machen im Prinzip sowas wie, dass wir sagen, Macht, Geld, Spaß, Sex, Urlaub, Stolz, Freizeit, mein Willen durchzubekommen, Ordnung. Manche sagen ja, Ordnung ist das halbe Leben. Das ist Leben. Und wenn ich diese Dinge bekomme, wenn ich diese Dinge bekomme in meinem Leben, dann habe ich wirklich erfülltes Leben. Dann geht es mir gut. Aber das sind oft diese
selbstsüchtige Wünsche, die dahinter stecken, die so ein Loch sind, das nicht satt wird. Jesus hat uns mal eine gute Definition gegeben, was Leben ist. Und zwar, Jesus hat eine Definition geschaffen, sagen, Gottes Leben. In Johannes 14,6 sagt Jesus, ich bin der Weg, ich bin die Wahrheit und das Leben. Niemand kommt zum Vater, denn durch mich. Und Jesus spricht hier nicht nur vom ewigen Leben. Und Jesus spricht, dass er Leben in Person ist. Und unsere Sehnsucht nach einem erfüllten Leben, dass wir eine Vorstellung uns davon geschafft haben, und weil ich diese Vorstellung in meinem Kopf habe und andere Menschen diese Vorstellung nicht unterstützen, von meiner Vorstellung von erfülltem Leben, sind die Ursache von den Konflikten, die entstehen. Ich bekomme nicht, was ich will. Was wir nicht verstanden haben, ist, dass Jesus sagt, das, worum es geht, ist, dass du wirklich Leben bekommst. Dass du wirklich erfülltes Leben bekommst. Und das liegt nicht in Geld, Macht und sonstigen Dingen. Sondern wir setzen einer Lüge auf. Das ist so, wie wenn jemand, der Schiffbruch erlitten hat, in einem Boot drin sitzt und seine Wasservorräte gehen auf und er auf einmal eigentlich mitten von Wasser sitzt und trotzdem durstig ist. Aber das ganze Wasser um ihn herum ist Salzwasser. Und was passieren würde, ist, wenn er das Salzwasser trinkt, es stillt im ersten Moment den Durst. Aber was es eigentlich macht, ist, dass es ihn von innen austrocknen lässt. Und das machen unsere selbstsüchtigen Wünsche mit uns. Sie stillen in einem Moment den Durst, aber in dem anderen Moment lassen sie uns innerlich verdursten. Und deswegen erfüllt Jesus diese Wünsche nicht, weil er sagt, ihr bittet egoistisch. Und er bietet an und sagt, lasst uns doch zu Gott kommen und ihn bitten, dass er uns Leben gibt. Wenn ich bei Gott nach Erfüllung suche, dann lege ich mein Glück nicht in die Hände von anderen Menschen, sondern ich lege es in die Hände von Gott. Und dann brauche ich nicht mehr den anderen, dass er mir das Glück für mein Leben schenkt. Und wenn ich den anderen nicht mehr dann brauche, dass er mir das Glück in meine Hände gibt, dann sage ich nicht mehr zum anderen, ich bekomme nicht mehr, was ich will. So, wie können wir denn anfangen, damit richtig umzugehen? Wie bitten wir denn richtig? Jakobus sagt, ihr bekommt nicht, weil ihr nicht richtig bittet. Und ich gebe uns mal so 4 Tipps, wie wir das machen können. Das eine ist, als allererstes mach dir das Selbsteingeständnis bei einem Konflikt und sag erstmal so still und heimlich zu dir selber, ich bekomme nicht, was ich will. Einfach mal ganz ehrlich zu sich sein. Wenn da gerade ein Streit drin ist, vielleicht hast du einen Streit mit deinem Bruder. Ich kenne Familien, die sind leider über Jahrzehnte verstritten. Und da gibt es keine Annäherung. Und ja, Versöhnung ist immer von beiden Seiten notwendig. Aber um einen Streit niederzulegen, kann ich meinen Teil dafür tun. Und ich gestehe mir erstmal ein und sage, ich bekomme nicht, was ich will. Und dann stellst du dir eine Frage. Die erste Frage ist, Gott, was willst du für mich? Was willst du für mich? Wir sind manchmal ziemlich schnell, die Frage zu beantworten, was will ich für mich? Das wissen wir ziemlich genau. Aber ob das gut ist, ist etwas ganz anderes. Wer als Elternteil, der kleine Kinder hat, gibt immer den Kindern das, was sie wollen. Gibt es hier Eltern? Nee, machen wir nicht. Warum nicht? Kinder wissen ziemlich genau, was gut für sie ist, oder? Ja? Also die haben eine ziemlich klare Vorstellung, wie viele Süßigkeiten sie essen wollen, wann sie schlafen gehen wollen, wie sie mit Medien umzugehen haben, wie sie mit Mama und Papa sprechen wollen, wie sie mit ihren Geschwistern umgehen. Die wissen, was sie wollen. Aber wir als Eltern wissen, dass das nicht gut für sie ist. Und die Frage, die müssen wir uns mit Gott stellen. Gott, was willst du für mich? Was willst du für mein eigenes Herz? Die zweite Frage, Gott, was willst du von mir, was ich tun soll? Was ist dein Wunsch, wie ich darauf reagieren sollte? Was ist dein Wille, wie ich damit umgehen sollte in einem Konflikt? Was möchtest du, dass ich tun soll? Und die vierte Frage ist, Gott, was willst du für meine Familie? Für mein Kind, für meine Frau, für meinen Ehemann, für meinen Vater, für meinen Bruder, für meine Schwester, für meinen Freund. Was willst du für ihn? Und wenn wir diese Fragen beantwortet haben,
dann können wir anfangen, richtig zu bitten. Und ich mache das mal an einem Beispiel. Ne? Wie könnte das aussehen? Angenommen, meine Frau, mein Ehemann war wieder unpünktlich und ich hasse Unpünktlichkeit. Unpünktlichkeit ist eins der schlimmsten Dinge, die es gibt. Unpünktlichkeit ist Diebstahl, weil andere Menschen klauen mir meine Zeit. Ne? Also steht schon in den 10 Geboten, du sollst mich stehlen. Ne? Menschen, die unpünktlich sind, sind Diebe. Ne? Sie verstoßen gegen das, weiß ich nicht, 7. Gebot, du sollst mich stehlen. Und meine Frau stiehlt mir gerade wieder Zeit. Ich bekomme nicht, was ich will. Und ich fange mit dem Eingeständnis an. Ich bekomme nicht, was ich will. Okay, Gott, was willst du für mich? Und vielleicht sagt Gott, weißt du, ich will, dass dein innerer Frieden unabhängig ist von der Pünktlichkeit deines Mannes oder deiner Frau. Ich wünsche dir, dass dein Frieden nicht von äußeren Umständen bestimmt ist, sondern aus deinem Inneren kommt, wo ich wohne. Das ist das, was ich mir für dich wünsche. Okay, Gott, was wünschst du dir von mir? Was soll ich tun? Weißt du, geh doch mit deiner Frau so um, wie ich mit dir umgehe. Kannst du dich erinnern, wie oft du mir schon versprochen hast, du willst heute in der Bibel lesen und dann hast du mich sitzen lassen? Hast einfach was anderes, Wichtigeres zu tun gehabt? Kannst du dich erinnern, wie oft du schon versucht hast, Zeit mit mir zu verbringen und dann sind deine Freunde gekommen und auf einmal hast du keine Zeit mehr für mich gehabt? Weißt du, ich habe so viel Nachsicht mit dir. Sei mal nachsichtiger mit deiner Frau oder mit deinem Mann. Die sind nicht perfekt, du aber auch nicht. Gott, was willst du für meine Frau, meinen Mann, meine Kinder? Was willst du für meine Familie? Und dann sagt dir Gott, weißt du, ich will, dass du ihnen auf eine liebevolle Art und Weise hilfst, vielleicht dieses Problem in den Griff zu bekommen. Es wird ein langer Weg. Gewohnheiten ändern sich nicht von heute auf morgen. Aber sei so liebevoll und geduldig und helf ihnen, das Problem in den Griff zu bekommen. Wisst ihr, gerade da, wo Konflikte entstehen, basiert vieles auf Gewohnheiten von uns Menschen. Gewohnheiten, wie wir Dinge angehen, wie wir machen. Und oft haben wir so eine Überzeugung, wenn wir jemandem etwas gesagt haben, dann hat das ja begriffen und er sollte es ändern. Ne? So, ich habe dir doch schon erklärt, du sollst dein Zimmer aufräumen und du sollst ordentlich sein. Wieso muss ich das nochmal machen? Ne? So, Eltern kennen ja oft nur 4 Zahlen, so 1, 2, 3. Ne? So, ich zähle jetzt bis 3 und dann musst du das erledigt haben oder ich habe dir 1000 Mal gesagt. Ne? Das sind so die Zahlen, bringen unseren Kindern so als erstes bei. Und wir glauben, dass wir, wenn wir jemandem etwas gesagt haben, dass er das ja sofort in die Tat umzusetzen hat. Und wir glauben, dass das Problem dann beseitigt ist. Ne? Ich habe dir doch gesagt, du sollst deine Socken aufräumen. Punkt aus. Einmal gesagt, fertig, erledigt. Aber guckt mal auf euch selber. Wie einfach fällt es euch, mit Gewohnheiten umzugehen? Nehmt ihr euch einmal eine Sache vor und zack, dann läuft sie. Du hast dir einmal vorgenommen, ja, ich möchte täglich meine stille Zeit machen. Und ja, ab diesem Moment lief es. Ich habe das einfach so durchgezogen, jeden Tag aufs Neue. Ich wollte Sport machen, ich will 3-mal in der Woche Sport machen. Ich habe das angefangen und zack, das lief einfach durch. Weil ihr schafft das, Gewohnheiten so zu ändern. Wem geht das so? Mir auch nicht. Aber wir gehen mit dem anderen oft so um, als ob er das bitte hinzubekommen hat. Unsere Erwartungshaltung ist, ey, das musst du in den Griff bekommen. Ich hab's dir doch einmal gesagt. Und was dahinter steckt, ist immer noch der Gedanke, ich bekomme nicht, was ich will. Wie fangen wir an, Gott richtig zu bitten? Und das ist eigentlich, Jesus, verändere mich. Verändere mich, denn in mir steckt ein kleiner Egoist, der nicht bekommt, was er will. Hilf mir, mit meiner Frau liebevoller umzugehen. Hilf mir, sie so zu lieben, wie du mich geliebt hast. Jesus, hilf mir, geduldiger mit meinen Kindern zu sein. Hilf mir, nachsichtiger mit den Fehlern der anderen zu sein, denn ich mache auch Fehler. Hilf mir, nicht so pedantisch auf Ordnung aus zu sein, denn nicht immer ist Ordnung etwas, was unser Leben besser macht. Sondern schenkt mir vielleicht etwas Gelassenheit mit der Unordnung,
die in meinem Alltag, in meinem Leben passiert. Und dann, Gott hilft mir, dem anderen zu helfen, zu der Person zu werden, die du in ihr siehst. Hilf mir, den Menschen zu der Version von sich zu werden, nicht die ich gerne hätte von ihm. Jesus, hilf nicht, meiner Frau so zu werden, wie ich sie gerne hätte, sondern hilf ihr, die Person zu werden, die du in ihr siehst. Und ich fange an zu beten, was ich glaube, Jesus sich für sie wünschen würde. Und da muss ich wirklich tief in mein Herz reingucken, ob das nicht wieder so ein frommer, egoistischer Wunsch ist, den ich nur so verpackt habe, dass es eigentlich um mich geht. Und diese Wünsche, die wir in uns drin haben, sind manchmal wirklich gute, nach außen fromme und eigentlich schöne Wünsche, aber tatsächlich basieren sie auf meinen eigenen. Gott, verändere zuerst mein Leben. Und dann will ich dem anderen helfen, seins in Ordnung zu bringen. Ist es nicht das, was wir uns eigentlich wünschen? Eigentlich wünschen wir uns gute Beziehungen, oder? Was wir aber tun, wir kämpfen für unsere selbstsüchtigen Wünsche. Und das ist Gottes Ideal. Und Gottes Ideal ist, dass er sagt, strebt nach guten Beziehungen. Leg das Glück, dein persönliches Glück, nicht in die Hände des anderen, sondern bring es zu Gott. Und ja, dieses Ideal ist toll, und ich sage euch ganz ehrlich, ich werde diesem Ideal nicht immer gerecht. Ich kriege das nicht hin. Ich bin ein Mensch voller Fehler. Ich bin jemand, der immer wieder Dinge falsch macht, in dem immer noch ein kleiner Egoist wohnt, und ich kriege das einfach nicht gebacken in meinem Leben. Aber ich lade euch, wie mich selber, dazu ein, uns nach diesem Ideal auszustrecken. Nicht für unsere selbstsüchtigen Wünsche zu kämpfen, sondern für die Menschen, die Gott uns anvertraut hat, zu kämpfen. Nicht die Menschen zu opfern, die Gott uns gegeben hat, sondern ganz bewusst unsere selbstsüchtige Natur zu opfern, damit wir den Menschen für uns gewinnen können. Ich möchte nochmal zusammenfassen. Du hast das Potenzial, Menschen, die dir nahe sind, zu zerstören. Seid ihr das denn immer bewusst? Und alle Eltern hier, ihr besitzt das Potenzial, das Leben eurer Kinder kaputt zu machen. Und alle Ehemänner hier, ihr besitzt das Potenzial, eure Frauen zu einem Wrack zu machen. Liebe Frauen, ihr besitzt das Potenzial, eure Männer wirklich in den Abgrund zu stürzen. Das müssen wir alle kennen und verstehen. Aber ich will euch auch sagen, ihr besitzt das Potenzial, Großartiges aus ihnen herauszubringen. Wenn wir anfangen, unsere Konflikte, die reale Bedrohung, auf die Jesus-Art und Weise zu lösen. Das Zweite ist, macht ihr bewusst, dass Teil des Problems, wenn es zu einem Streit kommt, immer ist, ich bekomme nicht, was ich will. Und wenn du das eingestehst und ehrlich zu dir bist, dann kannst du den Schritt weitergehen, indem du weißt, ein großer Teil des Problems bin ich, und dann fange ich an, richtig zu beten, und ich frage mich, was ist meine Verantwortung? Was ist meine Verantwortung? Und die möchte ich dann übernehmen. Und dann komme ich zu Jesus und fange an zu bitten, so wie er es möchte. Und ich mache mir bewusst, dass ich für diese Beziehung verantwortlich bin. Dass Gott mich in diese Beziehung hineingestellt hat, nicht, dass ich bekomme, was ich will, sondern dass sein Wille geschehe. Wie viele das oft im Vater unser beten. Wenn wir das umsetzen, wenn wir das lernen, und ich sage euch, das ist eine Reise. Das ist nicht etwas, was wir von heute auf morgen hinbekommen, sondern das ist ein Prozess. Das ist eine Kultur, die wir in unserem eigenen Leben, in unseren Beziehungen etablieren, damit Gottes Größe und Herrlichkeit darin zum Ausdruck kommen kann. Und dann sind wir auf einer wundervollen Art und Weise, Beziehungen zu leben, wie Jesus sich gedacht hat. Und dann wird auf einmal Ehe mehr wie Himmel auf Erden als Hölle auf Erden, weil Jesus zum Ausdruck kommt. Gott segne uns alle darin. Amen.

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1: Um den christlichen Glauben als rückständig und lächerlich darzustellen, wurde erst ab Mitte des 19. Jahrhunderts der mittelalterlichen Kirche unterstellt, an eine flache Erde geglaubt zu haben, wie Professor Jeffrey Burden Russell von der University of California nachweisen konnte. Rationalisten und Atheisten schufen diesen Mythos, der sich selbst in Schulbüchern teilweise bis in die Gegenwart festgesetzt hat. Tatsächlich finden sich aus der mesopotamischen und frühgriechischen Umwelt des Alten Testaments Hinweise auf eine verbreitete Vorstellung der Erde als flache Scheibe. Interessanterweise wurde dieses Konzept in der Bibel allerdings nicht übernommen. Zwar ließen sich einige poetische Äußerungen durchaus in eine solche Richtung interpretieren. Andererseits gibt es aber auch Passagen, die von einer kugelförmigen Erde auszugehen scheinen. In Jesaja 40, Vers 22 beispielsweise heißt es: Gott ist es, der da thront über dem Kreis der Erde. Das hebräische Wort, das hier mit Kreis wiedergegeben wird, kann jedoch auch Kugel bedeuten. Insgesamt findet sich in der Bibel aber keine detaillierte Beschreibung der Gestalt der Erde oder ihres Verhältnisses zur Sonne und den anderen Planeten. Wahrscheinlich auch deshalb orientierten sich die meisten christlichen Forscher der Vergangenheit nicht so sehr an Bibelversen, sondern an ihren Beobachtungen und Berechnungen. Bei Homer, 850 vor Christus, wird die Welt noch als eine vom Urozean umflossene Scheibe beschrieben. Bereits Pythagoras, 570 bis 510 vor Christus, und Plato, 428 bis 348 vor Christus, ging fest von einer kugelförmigen Erde aus. Der wegen seiner umfassenden Forschungen bis ins Mittelalter hinein geschätzte Aristoteles, 384 bis 322 vor Christus, betrachtete aus folgenden Gründen eine kugelförmige Erde als bewiesen. Erstens, alle Himmelskörper seien auf die Erde als Mittelpunkt des Universums ausgerichtet. Das funktioniere nur, wenn die Oberfläche der Erde in alle Richtungen gleichzeitig weise. Zweitens, in südlichen Ländern steht die südlichen Sternbilder höher über dem Horizont als in nördlichen. Folglich muss die Erde gekrümmt sein. Drittens, der Erdschatten bei einer Mondfinsternis ist immer rund. Aus den unterschiedlichen Einfallswinkeln der Sonne zur Zeit der Sommersonnenwende berechnete Eratosthenes von Kyrene, 276 bis 194 vor Christus, ziemlich exakt den mutmaßlichen Erdumfang. Plinius der Ältere, 23 bis 79, war fest von der Kugelform der Erde überzeugt. Seine 37-bändige Naturkunde wurde bis ins Mittelalter hinein als Standardwerk der Wissenschaften betrachtet. Auch der hochgeachtete Claudius Ptolemäus, 100 bis 160, vertrat die Auffassung einer runden Erde, die sich im Zentrum des Universums befinden müsse. Einige wenige Kirchenlehrer kritisierten in der Folge die Vorstellung einer runden Erde, unter anderem Lactantius, 250 bis 320, Kyrill von Jerusalem, 313 bis 386, und Johannes Chrysostomus, 349 bis 407. Überwiegend jedoch waren die mittelalterlichen Theologen und christlichen Naturforscher von der Kugelgestalt der Erde überzeugt. In seinem Werk De Natura Rerum beschreibt der im Mittelalter vielgelesene Isidor von Sevilla, 570 bis 636, die Erde als Kugel oder Ball. in dem ebenfalls weit verbreiteten De Natura Rerum von Beda Venerabilis 672 bis 735 findet sich eine ganz ähnliche Beschreibung des Planeten. Thomas von Aquin, 1225 bis 1274, der wohl einflussreicheste Kirchenlehrer des Mittelalters, schreibt in seiner Summa Theologicae: Der Sternkundige beweist durch die Sonn- und Mondfinsternis, dass die Erde rund ist. Auch zahlreiche andere, hochgeachtete Kirchenlehrer beschreiben die Erde ganz selbstverständlich als Kugel, beispielsweise Augustinus, 354 bis 430, Petrus Abelard, 1079 bis 1142, Albertus Magnus, 1200 bis 1280 und Roger Bacon, 1220 bis 1292. Der kostbare Reichsapfel, ein wichtiges Herrschaftszeichen der Kaiser des Heiligen Römischen Reichs Deutscher Nation, war rund und wurde von einem Kreuz gekrönt. Er sollte die Erde darstellen, die unter der Herrschaft Jesu Christi steht. Auch hier ging man ganz selbstverständlich von einer runden Erdkugel aus. Als Christoph Kolumbus 1451 bis 1506 per Schiff den Seeweg nach Indien suchte, war er, wie auch die meisten seiner Zeitgenossen, von einer runden Erde überzeugt. Andernfalls wäre sein Unternehmen von vornherein zum Scheitern verurteilt gewesen. Unsicherheiten gab es später nicht in der Form der Erde, sondern vor allem wegen ihres bis dahin unbekannten Umfangs und wegen wochenlanger Fahrten über das offene Meer. Auch für die nur wenig später lebenden Erdumsegler Ferdinand Magellan und Francis Drake stand die Kugelgestalt der Erde außer Frage. In den USA war es besonders die 1956 gegründete Flat Earth Society, die wesentlich zur Popularisierung der Theorie einer flachen Erde beigetragen hat. Vor allem in den vergangenen 20 Jahren wuchs deren Anhängerschaft auch in Südamerika und Europa vor dem Hintergrund einer zunehmenden Skepsis dem Staat, den etablierten Medien und der anerkannten Wissenschaft gegenüber. Umfragen zufolge sympathisieren in den USA und in einigen südamerikanischen Ländern gegenwärtig etwa 7% der Bevölkerung mit der Idee einer flachen Erde. Besonders viele Anhänger verstehen sich als Christen und meinen aufgrund bestimmter Bibelstellen eine kugelförmige Erde ablehnen zu müssen. Sehr zum Schaden der Schöpfungslehre werden von großen Medien flache Erde, evangelikale Christen und wissenschaftliche Skepsis der Evolution gegenüber vorschnell in einen Topf geworfen. Gelegentlich fördern atheistische Vereinigungen die These der flachen Erde sogar, um sich dann noch besser über evangelikale Ansichten lustig machen zu können. Auch wenn es in dieser Darstellung vor allem um biblische Aussagen geht, die gerne von Anhängern einer flachen Erde zur Untermauerung ihrer Theorie benutzt werden, sollen hier thesenhaft weitere Aspekte der Diskussion genannt werden. Erstens, der seriöse Umgang mit wissenschaftlichen Argumenten, die eine kugelförmige Erde belegen, lässt bei den Anhängern der flachen Erde oftmals sehr zu wünschen übrig. Zweitens, einfache Beobachtungen wie das langsame am Horizont verschwindende Schiff oder der regional deutlich unterschiedliche Blick auf die Sternbilder werden von Vertretern einer flachen Erde gewöhnlich nur sehr unzureichend aufgenommen und nicht zufriedenstellend erklärt. Drittens, der eigentliche Zweck einer gigantischen Verschwörung gegen die mutmaßlich flache Erde konnte bisher nie wirklich plausibel gemacht werden. Offensichtlich profitiert auch niemand vom mutmaßlich gefälschten Weltbild einer runden Erde. Viertens, eine gigantische Verschwörung, die auch alle privaten Satellitenbetreiber, Schiffsbesatzungen, Flugzeugcrews und so weiter umfassen müsste, weil sie täglich die Erde umkreisen und umfahren, ist äußerst unwahrscheinlich. Fünftens, der öffentliche Schaden für die Glaubwürdigkeit evangelikaler Christen und der Bibel ist infolge der flachen Erde-Theorie schwerwiegend. Wer die Bibel wirklich ernst nimmt, sollte immer auch die Grenzen biblischer Aussagen im Blick behalten. Gott informiert in der Bibel über sich, über den Sinn und das Ziel der Geschichte sowie über die Beziehung der Menschen zu ihm. Sehr viele, durchaus berechtigte Fragen, aber werden in der Bibel nicht direkt angesprochen und sollten deshalb besser auch nicht in sie hineingelesen werden.

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1: Dit ist die Kinderstund von der Seenswall. Schön, dass du von dort dabei bist. Herzlich willkommen. Na, bist du bereit für diese Kinderstund? Ich glaube, du wirst noch was brücken. Und zwar brücke wie für diese Kinderstund, was du schreiben, das kann Bleistift sein, oder ein Kugelschreiber, was auch immer. Und natürlich auch was schreibe ein Stück Papier. Ich spiele für zehn Leute an, und so hast du Zeit, die fetzteste Sache dort zu holen, um Notizen zu machen, oder vielleicht wird dir was wichtig. In dem Eng von der Kinderstund habe ich auch noch ein paar Fragen. Also heute auch von da mal weiter, ob mal zum Tötterrachen. 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

Denn dann kommt der Tag, an dem Onesimus aus dem Gefängnis entlassen wird. Vor ihm lag ein langer Weg. 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Und jäftet jemand, mit dem du vielleicht mal die Utrede musst, den je klären sollst? 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Bring die Sache in Ordnung. Und wenn du das allein nicht schaffst, dann vertell doch jemand davon. 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Aber eint es ganz sicher, Onesimus hat die wahre Freiheit gefunden, die Freiheit von Schuld und die Freiheit mit einem reinen Gewissen vor Gott und den Menschen zu leben.

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In Gott schenkt Onesimus ein neues Leben. Sein altes Leben lässt er hinter sich. Denn er hat Mut, um zu kehren, zu Gott und zu seinem Herrn Philemon. In seinem Leben verändert sich einiges zum Guten. In er, Onesimus, lässt sich das Gottes Geist auch verändern. 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Wat meinst du? Wirst du dat auch in deinem Alltag utprobe? 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In wann mal wat schwor es? In wann du oder ich mal wat falsch mache? Dat in Ordnung te bringe? Denk an de Beziehung zu Gott. Aber auch an die Beziehung zu unserem Mitmensch, zu deinem Freund vielleicht oder zu deinen Eltern, wie auch immer das sein mocht, dass diese Beziehung auch in Ordnung gebracht wird. Nun spiele ich noch ein Lied ein, und dann habe ich eine Frage an dich zu dieser Geschichte. Und wenn du weißt, kannst du natürlich auch die Frage, dass du die abschreiben.

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Hast du den Sadel und Stift in der Hand? 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Wann du weißt, dass du dir die Frage beantworte, und wann die manche doch noch ein bisschen schwer fällt, dann kannst du das Neue Testament dort abschlone, und zwar den Brief Philemon. In die besteht mit einem Kapitel, in der kannst du die Geschichte von Onesimus in diesem Brief von Philemon auch nochmal nachlesen.

wie die Kindersendung von SW Radio Segenswelle mit Irene Schiermacher. Und ich würde mich freuen, wenn du bei der nächsten Kinderstunde weiter dabei bist. Und vielleicht nicht allein. Hier kannst du deine Freund dazu einladen. Ob weiter hier.

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Wenn ich an meine Mutter zurückdenke, so sehe ich sie immer mit fröhlichem Gesicht vor mir. Aber ich erinnere mich auch, dass ich sie weinen gesehen habe. Das eine Mal war es mir auch als Kind ganz selbstverständlich, dass sie weinte. Wir alle weinten. Sogar Vater konnte die Tränen nicht zurückhalten, als meine älteste Schwester Emma von uns ging. Das andere Mal war ich allein mit der Mutter, und ich weiß bis heute nicht mit Bestimmtheit zu sagen, warum sie damals so traurig war. Ich war erst 5 Jahre alt. Die Großen waren in der Schule. Ich spielte mit Alvine und Hermann im Garten. Plötzlich bekam ich ein so großes Verlangen, mich mal eben in Mutters Rockfalten zu kuscheln, dass ich ins Haus lief. Ich fand sie mit dem Staubtuch in der Hand im Wohnzimmer sitzen. Ihr Gesicht war still und unbewegt, aber Träne um Träne tropfte in ihren Schoß. Ich war zuerst wie erstarrt. Dann lief ich auf sie zu und rief, »Mutter, Mutter, du darfst nicht weinen. Wir haben doch solch schönes Haus und solch schönen Garten. Warum weinst du denn?« Sie strich mir über den Kopf und sagte leise, »Das verstehst du doch nicht, Kind.« »Hat dir jemand etwas getan?« fragte ich. »Du musst dich wehren.« Schweigen ist besser, wie er tat, der nicht widerschallt, als er gescholten wurde, antwortete sie. »Du sollst nicht schweigen«, rief ich und stampfte mit dem Fuß. »Warum schweigst du?« »Um des lieben Friedens willen«, erwiderte die Mutter und stand auf. »Lauf hinaus«, befahl sie, »ich weine jetzt nicht mehr.« »Um des lieben Friedens willen«, das habe ich Mutter noch sehr oft sagen hören, und oft holte sie aus dem reichen Schatz ihrer Sprüche Worte vom Frieden hervor. »Selig sind die Friedfertigen«, mahnte sie, »wenn wir uns zankten.« Und einer ihrer Lieblingsverse war, »Die Frucht der Gerechtigkeit wird gesät in Frieden denen, die den Frieden halten.« Das andere Mal, da ich Mutter weinen sah, waren ihre Tränen dadurch veranlasst, dass ihre Kinder leider trotz all ihrer Ermahnungen nicht friedfertig waren. Es war an einem Wintertag. Es war schon früh dunkel geworden. Wir Kinder saßen am großen Wohnzimmertisch und machten unsere Schulaufgaben. Nur der kleine Hermann war bei Mutter und Emma in der Küche oder vielleicht auch auf dem Speicher, denn es war Waschtag gewesen. Jede Hausfrau weiß, dass ein Waschtag immer sehr anstrengend ist. Und welche Riesenwäsche hatte Mutter, ohne Waschmaschine und dergleichen moderne Hilfsmittel zu bewältigen? Mutter war am Abend solcher Tage immer sehr erschöpft. Und das war wohl auch zum Teil der Grund, dass an ihrem Tag ihre Nerven versagten, wie man heutzutage zu sagen pflegt. Wenn wir so zu 7 oder 8 unsere Aufgaben machten, ging es natürlich nicht immer ruhig zu. Minchen beklagte sich oft, und auch an diesem Tag, dass ihre wunderschöne Schrift, die sie heute noch als 80-Jährige hat, durch Gustes rücksichtsloses Anstoßen beeinträchtigt würde. Ja, sie behauptete sogar diesmal, die unruhige Schwester rüttle mit Absicht am Tisch. Guste blieb keine Antwort schuldig. Lenchen schalt, dass sie durch den Streit gestört würde und ihre Liederverse nicht lernen könnte, obwohl sie sich beide Zeigefinger in die Ohren gesteckt hätte. Karl heulte, weil ihm Alvine einen Griffel fortgenommen hätte, was Alvine energisch und noch lauter heulend bestritt. Was ich für eine stürmische Unterhaltung mit Wilhelm führte, weiß ich nicht mehr. Man erinnert sich nicht gern an eigene Vergehen. Nun, wir müssen wohl einen fürchterlichen Lärm gemacht haben, der nicht leiser wurde, als Minchen schließlich mit ihrem Lineal auf den Tisch schlug und mit grellender Stimme »Ruhe!« schrie. Da kam Mutter herein. Sie hatte noch den hölzernen Wäscheschläger in der Hand. Erst später wurde mir bewusst, wie abgespannt sie aussah. »Wollt ihr wohl still sein?« rief sie. »Euer Krach schallt bis ins Tal hinab. Schämt euch!« Aber wir schämten uns nicht. Wir hörten noch nicht einmal, was Mutter sagte. Die meisten von uns hatten sie noch nicht einmal bemerkt. Sie wollte sich Gehör verschaffen, wollte mit dem breiten Wäscheschläger auf den Tisch klopfen und schlug in die brennende Petroleumlampe, dass sie klirrend umstürzte. Ein vielstimmiger Schrei gellte durchs Haus.
Es war wie ein Wunder, dass beim Umfallen die Lampe verlöscht und es nicht zu einem noch größeren Unglück gekommen war. Aber die Petroleumflut hatte sich über Bücher und Hefte ergossen. Wir hörten sie langsam auf den Boden herabtropfen. Ja, nun hörten wir es. So still waren wir nach diesem Schrecken geworden. Wir verharrten wie versteinert in der Dunkelheit. Da öffnete sich die Tür. Ein gelblicher Lichtschein fiel herein. Emma war auf unser Geschrei hin mit der Küchenlampe in der Hand herbeigeeilt. Und was sahen wir nun? Wovon wurden unsere Augen weit und noch entsetzter? Mutter saß da, zusammengebrochen auf der Erde und weinte verzweifelt. Wir starrten sie fassungslos an. Nur Karl hatte die Petroleumflut auf dem Tisch bemerkt und krähte beinahe triumphierend: »Oh, mein Lesebuch und mein Rechenbuch, alles voll Petroleum. Die kann ich nicht mehr anpacken, da ist aber Mutter schuld.« Klatsch! Hatte er von Gustes kräftiger Hand eine Ohrfeige, dass er beinahe vom Stuhl fiel und lauthals schrie. »Brüll noch einen Ton und du fängst dir noch eine«, raunte ihm Guste zu. »Untersteh dich noch einmal zu sagen, Mutter wäre schuld.« Und dann heulte Guste selber lautlos.

Ergib, vergib. Zuerst raffte sich Emma auf. Sie legte den Arm um Mutters Schulter und mahnte: Mutter, wir können dies hier nicht alles so liegen lassen. Wenn Vater kommt? Oh weh. Nun wachte unser langsam verlöschendes Schluchzen aufs Neue und noch lauter auf. Diesmal aber aus Angst vor unseres strengen Vaters Strafgericht. Mutter richtete sich auf, wischte sich mit der blauen Waschschürze über das tränennasse Gesicht und schaute zum Tisch. Ihre Lippen zitterten, als sie die Verheerung darauf sah. »Ein Gräuel der Verwüstung«, murmelte sie und schüttelte den Kopf. »Emma, bleib mit der Lampe möglichst abseits, damit sich das vergossene Petroleum nicht irgendwie entzündet«, befahl sie als erstes. »Ich schrubbe sofort den Tisch und den Fußboden«, erbot sich die tatkräftige Guste. »Zuerst müssen wir für richtiges Licht sorgen«, meinte Emma. Minchen richtete die umgefallene Lampe auf. »Der Fuß ist heil geblieben«, stellte sie mit einem Aufatmen fest. Und dies Aufatmen wurde von uns allen wiederholt, und es ging durch das ganze Zimmer. »Hier stinkt es aber«, piepste Hermann, der sich an Emmas Schürze festhielt. Mutter stand nun sehr bleich, aber gefasst am Tisch und überschaute ihn. »Ein jedes nimmt seine Hefte und Bücher zusammen und prüft nachher genau, was noch davon zu gebrauchen ist«, ordnete sie an. »Vorerst einmal in die Tornister damit.« »Sie stinken aber so«, klagte Minchen leise. »Das vergeht«, brummte Guste. Aber Mutter achtete auf diesen Einwurf. Sie überlegte. »Bringt alle Bücher und Hefte in die Küche«, bestimmte sie dann. »Emma wird prüfen, was noch davon zu verwenden ist. Sie wird keinen bevorzugen. Kleine Spritzer dürfen nicht berücksichtigt werden, trotz des schlechten Geruchs. Und nun vorwärts. Der Tisch muss frei werden.« Wir nickten alle stumm und starr. »So«, fuhr Mutter fort, und ihre Stimme wurde immer kräftiger. »Nun, Emma, misst den Durchmesser der Lampenglocke und dann holt eines von euch so rasch wie möglich einen neuen Lampenzylinder und eine neue Glocke.« »Ich«, erbot sich Guste wieder, »ich laufe wie ein geölter Blitz.« Aber Mutter wehrte ab. »Du kannst nicht alles, Guste. Du willst doch für Sauberkeit und Ordnung sorgen. Hole mit Lenchen die Wäschelauge dazu. Minchen ist auch vorsichtiger. Sie holt die zerbrechlichen Sachen.« Diensteifrig lief Minchen hinaus und kehrte umgehend in ihrem Kapuzenmantel zurück. »Aber das Geld dafür?« stammelte sie dann. Und wie auf Kommando fingen wir wieder allesamt an zu schluchzen. »Ach, das Geld, das viele Geld, das die arme Mutter nun ausgeben musste.« Mutter seufzte auch auf. Sie ging an ihren Klappschrank und holte ihr Sparkästchen heraus. »Hier«, sagte sie, und ihre Finger bebten, als sie Minchen die Münzen aushändigte. »Wir wollen alle nichts zu Weihnachten haben, Mutter«, rief Lenchen, und wir anderen stimmten weinend bei. »Was sollte Vater sagen?« erwiderte Mutter. »Ach ja, der Vater. Und was würde er heute Abend sagen? Ob Mutter es ihm erzählen würde? Oder ob sie es verschweigen würde, um des lieben Friedens willen? Ja, wir kannten alle ihren Lieblingsspruch vom Frieden, aber wir wussten auch, dass sie keine Geheimnisse vor Vater in der Familie duldete.« Als nach 2 Stunden eifrigen, ja fieberhaften Bemühens wieder Ordnung, Sauberkeit und Licht in unserem Wohnzimmer herrschten und wir beim Abendessen saßen, beobachteten wir alle gespannt Mutters Gesicht. Wir alle hatten keinen Appetit, sogar Guste nicht, die sonst immer aß wie ein Scheunendrescher. Sprechen durften wir in Vaters Gegenwart zwar nie ungefragt bei Tisch, darum herrschte immer Ruhe beim Essen. Aber diese Stille war doch so anders als sonst. Sie fiel sogar Vater auf. »Was ist eigentlich heute Abend los?« fragte er schließlich und ließ einen sehr scharfen Blick über die Tafelrunde schweifen. Uns blieb das Herz stehen vor Schreck. Mutter lächelte entschuldigend. »Ach, Karl«, sagte sie, »ich hatte ein großes Missgeschick. Hast du noch nicht bemerkt,

0: dass es hier nach Petroleum riecht? Eher nach Seifenlauge, meinte er. Ich dachte, es rührte noch von deiner Wäsche her. Was ist denn geschehen?
1: Schild nicht, Karl, fuhr Mutter fort. Ich hab die Lampe umgeworfen.
0: Warum sollte ich da schelten? Antwortete er. Jedem kann mal etwas zustoßen. Du hast dich sicher wieder so sehr abgerackert, dass dir die Hände bebten.
1: Er schaute noch einmal durchdringend über unsere gesenkten Köpfe und wandte sich dann wieder an Mutter.
0: Wenn ich nicht wüsste, wie du jede Lüge verabscheust, nehme ich jetzt an, du stelltest dich wieder schützend vor eines deiner Lämmer. Sie machen solch schuldbewussten Eindruck.
1: Wir beugten die Köpfe noch tiefer. Aber Mutter sagte fest, »Nein, Karl, ich war es. Sie sind nur so traurig, weil die Lampenglocke entzweiging und die neue so teuer war. Ich musste dafür das Weihnachtsgeld ausgeben.«
0: »Nun«, sagte Vater und griff bedächtig in die Tasche. »Dann will auch ich einen Taler dazu stiften, damit ihr unserer guten Mutter nicht böse seid.«
1: »Wir Mutter böse?« rief Guste, und wieder ging ein hörbares Aufatmen durchs Zimmer, und alle schauten Vater so dankbar an, dass es ihm unter den liebevollen Blicken fast unbehaglich wurde.
0: »Nun, esst aber auch«, mahnte er und löffelte selber mit solchem Geklapper in seinem Teller, wie er es uns längst verboten hätte.
1: »Gute Mutter, liebe Mutter, allerliebste Mutter«, sagte ich in meinem Herzen immer wieder, und ich fühlte zum ersten Mal, wie es ist, wenn einem ein anderer die Schuld abnimmt und an unserer Stelle trägt. Wie groß diese Liebe sein muss und wie sehr wir dafür wieder lieben sollten. Ich sah es den anderen an, dass sie ähnlich fühlten wie ich.
0: »Nun seid aber wieder fröhlich«, mahnte der Vater noch einmal.
1: »Fröhlich? Nein, fröhlich waren wir noch nicht wieder. Noch nie waren wir so betrübt zu Bett gegangen.

Kaum war ich eingeschlafen, als ich durch ein leises Rütteln an der Schulter wieder geweckt wurde. Ich öffnete die Augen. Der Mond schien hell in die große Schlafstube. Ich schaute mich verwirrt um. Ja, waren denn lauter Weihnachtsengel um mich versammelt? Solch hohen Besuch hatte ich gerade in dieser Nacht bestimmt nicht verdient. Als ich genauer hinsah, erkannte ich, dass alle meine Geschwister, außer den beiden Jüngsten, um mein Bett versammelt waren, darauf oder auf den beiden anderen Betten kauerten. »Was ist los?« fragte ich verwundert. »Wir gründen einen Verein«, flüsterte Minchen. »Mitten in der Nacht?« staunte ich. »Am Tage würde es Mutter merken, wenn wir alle acht zusammenkämen«, erklärte Lenchen ebenso leise. »Wenn Mutter es nicht wissen darf, ist es nichts Gutes«, wandte ich ein. »Doch«, versicherte Emma, »es handelt sich gerade um Mutter. Hier hat Minchen schon aufgeschrieben, was ihr nun alle unterschreiben müsst. Lies vor.« Sie hielt eine Kerze hoch und Minchen las leise: »Wir geloben alle, dass wir uns die größte Mühe geben wollen, unserer lieben Mutter nie mehr Tränen zu verursachen, soweit es in unserer Macht steht«, fügte Emma hinzu, als ob sie ahnte, wie bitterlich Mutter um ihr Scheiden weinen würde. Einer nach dem anderen setzte seinen Namen feierlich darunter. »Wehe, wer sein Versprechen nicht hält«, murmelte Guste dabei. »Das ist aber nicht alles«, flüsterte Emma dann und holte noch ein Blatt Papier hervor. »Ich habe hier zusammengestellt, wie viel Bücher und Hefte neu gekauft werden müssen. Das muss ich übermorgen Montag früh besorgen. Zuvor gehe ich auf Mutters Wunsch zu eurem Rektor und erkläre ihm, warum ihr diesen einen Morgen keine Bücher und keine Aufgaben habt. So viel Geld hat Mutter noch nie für Schulbücher ausgeben müssen. Wir haben ja immer eins vom anderen die Bücher geerbt, aber nun sind alle hin. Und woher das Geld dafür nehmen? Das frage ich euch nun.« Wir schauten einander an. Die Zähne klapperten uns vor Kälte und vor Aufregung. »Unsere Sparbüchsen«, flüsterte Alwine. »Das sowieso«, sagte Emma. »Aber was ist da groß drin?« »Ich kann Apothekers Kleine hüten«, berichtete Minchen. »Einen Groschen die Woche bekomme ich dafür.« »Wir holen für Tante Bertha die Milch, Karl und ich, für 2 Pfennig die Woche«, piepste ich. »Ach, Kinder«, seufzte Emma. »Das reicht ja längst nicht. Ich brauche mindestens 5 Taler. Ich hätte euch gar nicht zu fragen brauchen. Wie könnt ihr Rat wissen? Schließlich muss Großvater wieder herhalten, und er tut schon so viel für uns und kann es in letzter Zeit auch nicht mehr so.« Guste brütete vor sich hin. Auf einmal fuhr sie auf. »Ich weiß was«, rief sie so laut, dass ihr Emma geschwind die Hand auf den Mund presste. »Was? Wir müssen eins von uns verkaufen.« »Verkaufen?« raunten und flüsterten wir alle entsetzt durcheinander, und mir fiel sogleich der arme Josef ein, der von seinen eigenen Brüdern nach Ägypten verkauft worden war. »Hör zu«, befahl Guste, und wir steckten die Köpfe zusammen. »Tante Evertswusch hat schon oft zur Mutter gesagt, wenn ich dir doch eins von deinen Kindern abkaufen könnte. Nun trifft es sich gut, dass Tante Evertswusch morgen Geburtstag hat. Wir gehen hin und bieten ihr an, eines von uns für 5 Taler zu kaufen. Sie kann sich eins aussuchen.« »Aussuchen?« widersprach Minchen. »Das geht nicht. Emma ist der Mutter unentbehrlich. Und ich komme auch Ostern aus der Schule und kann Mutter dann eine Hilfe sein. Lenchen ist immer so leicht erkältet und kränklich, und die beiden Kleinen können erst recht nicht von Mutter fort. Alwine ist auch noch so klein. Ich bin der älteste Junge«, fiel Karl ein. »Mich gibt Vater nicht her. Und Wilhelm gehört uns gar nicht richtig. Den haben wir nur angenommen, und was einem nicht gehört, kann man nicht verkaufen.« »So bleiben nur noch Guste und Anchen«, stellte Emma fest. »Ja, ich bin zu hässlich«,
brummte Guste, und die anderen widersprachen nicht. Also blieb es dann an mir hängen. Ich sollte auf allgemeinen Beschluss der lieben Geschwister hin verkauft werden. »Heul nur nicht«, raunte mir Guste zu. »Wenn du das nicht für Mutter tun willst, so hast du sie auch nicht lieb. Du kannst sie ja auch jeden Tag wiedersehen, und etwas Schöneres als bei Tante Ebertswurst gibt es gar nicht. Du darfst so viel Wurst essen, wie du willst, und dann die schöne große Metzgerei und die riesengroße Küche, was es da alles zu schrubben gibt, das kannst du dir gar nicht vorstellen.« Ich mochte keine Wurst, und für Schrubben schwärmte ich erst recht nicht. Ich wagte aber dieser überwältigenden Mehrheit nicht zu widersprechen. Und ich war auch zu müde, um noch darüber nachzudenken und darum zu weinen. Mitten in der Nacht aber wachte ich mit solch lautem Geschrei auf, dass Mutter zu uns hereinkam und mich kurz entschlossen zu sich hinübernahm, weil sie mich gar nicht beruhigen konnte. Nun durfte ich nach langer Zeit wieder einmal wie ein ganz kleines Kind mich in Mutters Arme kuscheln, und ich murmelte nur noch: »Gell, Mutter, ich werde nicht verkauft?« »Nein«, tröstete Mutter, »du wirst nicht verkauft.« Da schlief ich glücklich in Mutters Arm ein. Und ich träumte von dem Spiel, das wir so oft auf dem Schulhof sangen. »Frau, wollen Sie Ihr Kind verkaufen?« »Nein, lieber will ich betteln laufen.«

Am anderen Morgen bestimmte Mutter, dass Emma und Minchen sie am Nachmittag zu Tante Ebertsbusch zum Geburtstagskaffee begleiten dürften. Die beiden Kleinen bekämen dann Kuchen mitgebracht. Lenchen hatte sich zu Mutters Staunen über Nacht so erkältet, dass sie nicht hinaus konnte. Wir anderen fünf sollten unter Gustes Leitung am Morgen nach dem Kindergottesdienst zu der guten Tante gehen und ihr unsere Glückwünsche sagen. Guste strahlte. Guste freut sich schon auf den Kuchenberg, scherzte der Vater. Aber Guste hatte noch einen anderen Grund zu strahlen. Das trifft sich großartig, verkündete sie uns stolz auf dem Kirchgang. Pass mal auf, Annchen, wie ich dich vorher noch fein mache. Ich kam mir vor wie ein Opferlamm. Ohne mich zu wehren, ließ ich mich nach dem Gottesdienst von Guste in einen stillen Torweg ziehen. Dort band sie mir unter dem Beifall der anderen drei einen blauen Schleierfetzen um mein grünes Käppchen und steckte überdies noch eine zerknitterte Papierrose daran, die sie gleichfalls aus ihrer Tasche zog. Ich konnte durch den dichten Schleier nicht mehr richtig sehen und musste von Guste und Alwine geführt werden. Sie nahmen mich zwischen sich, und so war ich erst recht einem Schlachttier gleich. Und zu einer Metzgerei wurde ich ja auch geführt. Aber ich kam mir nun sehr wichtig vor. Besonders wenn die Vorübergehenden lachend sagten, »Ei, wie ist das Kind fein!«

0: Ei, wie ist das Kind fein, lobte auch Tante Ewaldsbusch, nachdem wir sie begrüßt und ihr gratuliert hatten. Das war der rechte Augenblick für Guste, voranzutreten.
1: »Ja, Tante«, begann sie ihre Rede.
0: »Und da wollten wir dich gleich fragen, ob du uns Antje nicht abkaufen wolltest. Wir lassen sie dir für 5 Taler. Billiger geht es nicht, weil wir für 5 Taler neue Schulbücher brauchen. Antje ist bestimmt unsere hübscheste.« Onkel Ewaldsbusch lachte, dass ihm die Tränen über die vollen Wangen kollerten. Die Tante blieb ernst, wenn auch ihre Mundwinkel zuckten.
1: »Ich wollte schon lange gern eins von euch Kindern haben«, antwortete sie. »Aber offen gestanden, Antje ist mir zu zart. In unseren Betrieb gehört eine kräftigere, derbe, die zupacken kann und mir später eine rechte Stütze wird. Und da möchte ich dich lieber, Guste.«
0: »Mich?« schrie Guste auf, und in ihrem Ausruf war Erstaunen, Glück und Schreck zugleich.
1: »Ja, dich«, bestätigte die Tante. »Aber ich will dich deiner lieben Mutter nicht ganz wegnehmen. Du darfst zu Hause schlafen und die Dämmerstunde mit den anderen verleben. Wenn du aus der Schule entlassen bist, kommst du dann auch morgens zu uns. Ich gebe dir vorerst 2 Taler monatlich, das Essen und die Kleider.«
0: »Oh, keine Abgesetzten mehr von Emma«, rief Guste begeistert.
1: »Ja«, nickte die Tante, »und 5 Taler gebe ich dir jetzt als Angeld. Alles andere berede ich heute Nachmittag mit deiner Mutter.«
0: Wie die Wilden sind wir danach den Berg hinauf nach Hause gerast. Den Schleier hatte ich mir achtlos abgerissen, um schneller vorwärts zu kommen.
2: »Mutter! Mutter!«
1: rief Guste schon von Weitem.
2: »Hier sind 5 Taler! Ich habe mich verkauft!«

Guste ist jahrelang, bis zu ihrer Heirat, der Tante Ewertsbusch eine tüchtige Stütze gewesen und hat uns manches Stück Wurst mitgebracht. Wenn wir sie aber in der Dämmerstunde nicht dicht neben der Mutter sitzen ließen, beschwerte sie sich. »Ich habe mich für euch verkauft.« Dann strich ihr Mutter über den Kopf und verbesserte sanft. »Nein, Kind, für uns hat sich nur einer hingegeben.«

Die fröhliche Familie hatte man meine Eltern und uns 10 Kinder genannt und das sonnige Haus unser graues Haus am Berghang. Denke ich daran zurück, so sehe ich es auch immer wie von einem Licht überstrahlt, wie von einem inwendigen Licht durchleuchtet vor mir. Wenn ich es mir überlege, so war meine Mutter die Sonne, die dies Haus so erhellte. Und wenn ich sie selber nach der Ursache ihrer Fröhlichkeit gefragt hätte, so hätte sie gewiss mit einem ihrer Lieblingsverse geantwortet: Die Sonne, die mir lachet, ist mein Herr Jesus Christ. Das, was mich singen machet, ist, was im Himmel ist. Aber so wie die irdische Sonne oft von Nebelgrau verhüllt ist, so war auch Mutter dann und wann von Dunkelheiten überschattet, wenn sie es auch uns Kinder nicht merken ließ. Eine Zeit aber gab es, wo wir alle, außer den beiden Jüngsten, ahnten, dass über unserem Haus eine drohende Wolke lag, die sich so tief auf uns herabsenkte, dass sie auch Mutters Leuchtkraft kaum noch durchdringen oder gar vertreiben konnte. Wir ahnten auch, wer diese düstere Gefahr heraufbeschworen hatte. Es war unser eigener Vater. Wir lebten damals in der Zeit, da das Handwerk, die handwerklichen Betriebe von den Maschinen, den Fabriken verdrängt wurden. Auch Vater hatte die 3 Webstühle, die ihm Mutter als Heiratsgut mit in die Ehe gebracht hatte, aufgeben müssen. Er hatte zwar eine gut bezahlte Stelle als Werkmeister in einer Fabrik gefunden, aber es fraß an ihm, dass er nicht mehr sein eigener Herr war. Die Maschinen hatten ihn besiegt. Nun wollte er durch eine Maschine, eine neue, von ihm erfundene Maschine, doch noch Sieger werden. Ja, er wollte eine ganz neue Maschine erfinden. Eine, die sich aus eigener Kraft unaufhörlich drehte. Perpetuum mobile. Die ewige Bewegung nannte man solch eine Maschine, die zu erbauen noch keinem gelungen war. Wir Kinder verstanden die schwere Wort nicht. Ich verstehe auch heute noch nichts davon. Es war für uns ein geheimnisvolles, ein böses Wort. Ein Zauberwort, sagte mein Bruder Karl. Es überschauerte uns, wenn wir es hörten. Ja, und wir erstarrten wirklich beinahe danach. Still, Vater darf nicht gestört werden. Das Perpetuum mobile, hieß es immer und immer wieder. Jeden Abend, jede Stunde fast, die Vater zu Hause verbrachte. Immer häufiger schloss er sich in seiner Stube ein und saß hinter Büchern und Maschinenteilen, arbeitete an seinem Perpetuum mobile. Eines Morgens, als die Großen noch in der Schule waren und die beiden Kleinsten im Garten spielten, sah ich Großvater den Berg heraufkommen. Seine weißen Haare, der silberne Knopf seines Stockes, leuchteten in der Sonne. Ich lief ihm fröhlich entgegen. »Wo ist Mutter?« fragte er mich. »Im Garten, Unkraut jäten«, antwortete ich. »So hol sie mir«, befahl Großvater. Als Mutter zu ihm in die gute Stube trat, wo die blanken Kirschbaummöbel standen, sagte sie zu mir: »Geh hinaus in die Wohnstube, Antchen, und pass auf, dass uns die anderen nicht stören.« Ich hatte plötzlich solch merkwürdiges, angstvolles Gefühl. Die Tür war hinter mir nicht ins Schloss gefallen. Ich blieb mitten im Wohnzimmer wie angewurzelt stehen und hörte, was die beiden nebenan miteinander besprachen. »Ich wollte dich fragen, ob du weißt, dass dein Mann die 1500 Taler, die der Erlös für die verkauften Webstühle waren, allmählich von der Kasse abgehoben und bis auf einen kleinen Rest verbraucht hat«, sagte Großvater. »Ja«, antwortete Mutter leise, »ich wusste es.« »Du hast doch auch gewusst, dass ich dir die Webstühle als Heiratsgut mitgegeben habe und der Erlös dein Geld war.« »Ja, ich wusste es«, antwortete Mutter ebenso leise. »Und du hast es gelitten, dass dein Mann das Geld für eine fixe Idee ausgegeben hat. Er ist ein Schwärmer, den seine Ideen noch zum Bettler machen werden. Warum hast du geschwiegen? Warum schweigst du zu allem? Warum lässt du das alles geschehen?« »Um des lieben Friedens willen«, antwortete Mutter leise. »O Vater,
Wie oft habe ich geschwiegen um des lieben Friedens willen? In mein Kämmerlein gehe ich und werfe meine Sorgen auf ihn, der für uns sorgt. Er wird auch für meine Kinder sorgen, wenn ihnen auch kein irdisches Gut mehr geblieben ist. Er wird auch dafür sorgen, dass der Vater der Kinder sich wieder zurechtfindet, dass er von dieser fixen Idee, der er nachjagt, befreit wird. Um des lieben Friedens willen schweige ich. Aber er wird mit Karl reden, wenn es an der Zeit ist. Nicht durch meinen Mund, sondern durch dessen Mund, den der Herr dazu auserwählt. Und sei es der Mund eines Unmündigen. Ich lege alles in des Herrn Hand und schweige um des lieben Friedens willen. Die Großen kamen den Berg hinan aus der Schule. Der Großvater stand schwerfällig auf. Ich hörte noch, wie er an der Tür zur Mutter sagte, »Ich werde in den nächsten Tagen einmal mit Karl sprechen. Es wird noch alles gut werden.« Ich aber lief hinters Haus, legte mich ins Gras und weinte. Ich wusste nun, dass ein schönes Haus, ein schöner Garten nicht das Glück ausmachen. Ich wusste aber auch, dass meine Mutter einen starken Heiland hatte. Ich habe nicht erfahren, wann und was Großvater mit Vater besprochen hat. Ich fragte auch die anderen nicht. Sie wunderten sich in der nächsten Zeit alle, dass ich so still geworden war, und Mutter fürchtete schon, ich wäre krank. Ach, am liebsten hätte ich gerufen, meine Krankheit heißt Perpetuum mobile. Und immer wieder schaute ich scheu nach der verschlossenen Tür, hinter der Vater saß mit dem bösen Perpetuum mobile. Gewiss hatte Großvater nichts ausgerichtet. Wahrscheinlich war Vater sogar zornig geworden, als Großvater ihn ermahnt hatte, denn der alte Mann war seither nicht mehr zu uns gekommen. Und besser war es mit Vater auch nicht geworden. Er saß immer noch Abend für Abend in seiner Kammer. Ja, sogar den sonntäglichen Kirchgang versäumte er darum.

0: An einem Sonntagmorgen war er wieder zu Hause geblieben. Mutter war mit den beiden Ältesten zum Gottesdienst gegangen. Wir anderen, außer den beiden Kleinsten, sollten später den Kindergottesdienst besuchen und jetzt auf die beiden Jüngsten aufpassen. Das Schwesterchen zog in einem Winkel der Wohnstube mit Alvines Hilfe die Puppen an und aus. Karl und ich spielten Mühlchen. Minchen und Auguste wirtschafteten in der Küche. Und sogar unsere derbe Guste bemühte sich dabei, möglichst geräuschlos mit den Tellern und Schüsseln zu hantieren. Oh, wir mussten fein still sein. Vater durfte ja nicht gestört werden. Er hatte sich aber auf Mutters Bitte wenigstens damit einverstanden erklärt, die Tür zu der Wohnstube offen zu lassen, um ein Auge auf die Kleinsten zu haben, wenn wir Größeren dann auch zur Kirche gehen mussten. Zuerst hatte er auch ab und zu ein wenig gelächelt, wenn unser Jüngster, der Hermann, zu ihm hereingetrippelt war. Hermann war auch ein gar herziges Bübchen, ein blondes Lockenköpfchen. Er war unser aller Liebling, der Verzug des sonst so strengen Vaters. Und das wusste der kleine Schelm auch. Nachdem er ein Weilchen artig gewesen war, kam er plötzlich zu mir und bat mit seinem hohen Stimmchen: »Gib mir das Dingesken!« »Was für ein Dingesken?« fragte ich. »Das ganz kleine Dingesken«, piepste er noch heller und eindringlicher. »Ja, was denn für ein Dingesken?« fragte ich noch einmal. »Das ganz kleine Dingesken will ich«, drängte Hermann noch lauter.
1: »So gib dem Kind doch endlich das Dingesken«, befahl Vater aus seiner Kammer.
0: Ich schaute mich ratlos um. »Ich weiß nicht, was er für ein Dingesken will«, antwortete ich ängstlich.
2: »Das Dingesken«, piepste Hermann.
1: »Wird nun endlich Ruhe?«
0: schalt Vater in erhöhter Lautstärke.
1: »Gib dem Kind sofort das Dingesken.«
0: Alvine kam aus ihrem Winkel gelaufen. »Guste, Minchen«, rief sie laut, »kommt schnell.« Die beiden großen Mädchen eilten herbei. »Was ist los?« fragte Guste.
2: »Was ist los?« fragte Minchen. »Ich will das kleine Dingesken haben«, jammerte Hermann.
3: »Was für ein kleines Dingesken?« fragte Minchen und nahm den Jüngsten liebevoll auf den Arm. Aber Hermann strampelte sich zornig los, glitt auf den Boden und stampfte mit dem Fuß auf.
2: »Das ganz kleine Dingesken will ich«, heulte er.
0: Vater trat unter die Tür. »Ich frage jetzt zum letzten Mal. Warum gebt ihr dem Kind das kleine Dingesken nicht?« schalt er. Unsere energische Auguste hob Hermann auf und stellte ihn kräftig auf seine dicken Beinchen.
1: »Was für ein Dingesken willst du haben?« fragte sie ebenso energisch.
2: »Das kleine Dingesken«, brüllte er.
0: Der Vater schlug mit der Hand auf den Tisch.
1: »Wird es nun bald?« rief er zornig.
0: Wie aufgeschreckte Hühner stoben wir auseinander. Und nun ging in allen Schränken und Schubladen, in allen Ecken und Winkeln ein aufgeregtes Suchen los.
3: »Ist es das?« fragte ich und hielt Hermann ein Gießkännchen hin.
2: »Nein, so ein ganz kleines Dingesken«, quakte Hermann.
3: »Ist es das?« flötete Minchen und zeigte ihm ein Pferdchen.
0: Guste brachte einen Ball, Lenchen eine Puppe, Alvine einen Hampelmann, Karl einen Fingerhut und schließlich aus seiner Hosentasche eine leere Nähgarnrolle. Ach, was suchten wir alles zusammen und hielten es unserem Prinzen hin. Aber auf alles hatte er nur ein jämmerliches:
2: »Ich will das kleine Dingesken haben.«
0: Schließlich fing Vater auch noch an zu suchen. Er hatte uns Mädchen, so wie Karl, dauernd ausgescholten. Aber auch ihm gegenüber verhielt sich Hermann nicht anders. Er schluchzte auch ihm auf alle vorgewiesenen Schätze sein:
2: »Ich will das kleine Dingesken.«
0: Wenn uns jemand an diesem schönen Sonntagmorgen beobachtet hätte, man würde uns für eine Schar Geistesgestörter gehalten haben. Wir sprangen immer aufgeregter durcheinander. Da, als es bald nicht mehr schlimmer werden konnte und mir der Kopf dröhnte, tat sich die Tür auf
3: und die Mutter trat ein.
1: Sie schaute erstaunt auf das wilde Durcheinander. »Was ist denn los?« fragte sie. »Und warum seid ihr nicht zum Kindergottesdienst gegangen? Der hat doch jetzt schon angefangen.«
2: »Mutter!«
3: rief Minchen und fiel ihr weinend um den Hals. »Was ist denn los?« fragte Mutter noch einmal und schaute Vater noch erstaunter an. Vater sah auf einmal aus wie ein verlegener Schuljunge. Es war, als erwachte er aus einem wirren Traum.
2: »Unser Prinz schreit seit etwa einer Stunde nach einem kleinen Dingesken und macht uns alle damit verrückt«,
3: erklärte unsere derbe Guste. »Wir wissen alle nicht, was das für ein Dingesken ist, und ich habe ihm schon alles und alles, was wir finden konnten, gezeigt«, fuhr ich tapferer fort.
1: »Das merke ich«, sagte Mutter und schaute sich in dem Zimmer mit den geöffneten Schränken, den umgestülpten Nähkörben, den aufgezogenen Schubladen um. Hermann jammerte nicht mehr. Es schien fast, als wäre er auch aus einem Traum erwacht. Mit offenem Mäulchen blickte er zur Mutter auf.
3: Und was tat sie? Nahm sie ihren Kleinen auf den Arm, tröstete sie ihn, fing sie jetzt auch an zu suchen? Gewiss, sie nahm ihren Jüngsten auf den Arm. Aber sie tröstete ihn nicht, sie suchte auch nicht.
1: »Wo ist denn das kleine Dingesken?« fragte Vater nun recht sanftmütig.
3: Mutter schaute über die auf dem Fußboden gestapelten Spielsachen. Mit sicherer Hand hob sie daraus das kleine Gießkännchen auf, gab es Hermann in die Hand, setzte ihn auf die Erde und sagte, »So, nun lauf mit Alvine hinaus und begieße deine Blümchen. Und höre ich noch ein einziges Mal von dem kleinen Dingesken, dann...« Und dazu machte sie mit der Hand eine leicht verständliche Bewegung. Husch, Hermann war verschwunden.
2: »Das Gießkännchen habe ich ihm doch schon mehr als 4-mal gezeigt«, sagte ich. »Das ist nicht das kleine Dingesken.«
3: Mutters Lippen zuckten so lustig wie immer, wenn sie einen besonderen Spaß hatte und das Lachen verbeißen wollte.
2: »Das kleine Dingesken gibt es gar nicht«, erklärte sie. »Es gibt aber große und kleine Menschen, die suchen nach Dingen, die es nicht gibt, nie geben wird. Sie quälen sich und andere damit und vergessen, verachten all das Gute und Schöne, was wirklich vorhanden ist und wofür sie dankbar sein sollten.«
1: »Bis sie dann eine starke Hand zurechtstaucht«, brummte Auguste.
3: Vater hatte mit gesenktem Kopf zugehört. Nun wandte er sich zu seiner Kammer und Mutter der Küche zu. Wir anderen aber räumten auf.
1: »Wo das der Bub nur her hat«, murmelte Guste dabei vor sich hin.
3: Als wir vom Mittagessen aufstanden, sagte Vater zu mir, »Annchen, lauf mal zum Großvater und frage, ob wir heute Nachmittag allesamt zu ihm kommen dürfen. Vielleicht ist etwas in seinem Garten reif geworden. Es ist euch doch recht?«
2: »Ja, ja«, jubelten wir, und Mutter nickte ihm lächelnd zu.
3: Als ich vom Großvater mit einer herzlichen Einladung zum Kaffeetrinken in seinem Garten zurückkehrte, standen die Eltern vor dem Haus.
2: »Nun hat unser Hermann auch seinen Necknamen, wie die anderen alle«, sagte Mutter gerade. »Sie werden ihn Dingesken nennen.«
1: »Passte nicht auch ein anderer Name?« fragte Vater. »Suchte ich bisher nicht auch nach einem Dingesken, das es überhaupt nicht gibt, und vergaß alles andere darüber, bis mir heute die Augen durch meinen unartigen Jüngsten geöffnet wurden?«
3: »Perpetuum mobile«, sagte die Mutter lächelnd.
2: »Nein, das ist ein zu schweres Wort, und ich will es nie mehr hören.«
3: »Nie mehr«, versprach Vater. Als wir am Nachmittag zum Großvater gingen, da hatte unser Hermann schon seinen Namen Dingesken bekommen. Und wenn uns die Leute so fröhlich daherwandern sahen, konnten sie wieder mit Recht sagen, das ist die fröhliche Familie.
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0: Es ist 14 Uhr.
1: 22. Juni. Hosea Kapitel 9, die Verse 10 bis 17. O Israel, als ich dich fand, war es mir, als fände ich frische Trauben in der Wüste. Als ich deine Vorfahren sah, war es, als sehe ich die ersten reifen Feigen des Jahres. Doch dann liefen sie dem Baal Peor nach und brachten sich mit ihrem abscheulichen Götzenkult in Schande. Bald schon wurden sie genauso ekelerregend wie der Gott, den sie anbeteten. Die Herrlichkeit Israels wird davonfliegen wie ein Vogel. Es sollen keine Kinder mehr geboren werden. Im Mutterleib sollen sie sterben oder schon gar nicht erst empfangen werden. Selbst wenn sie Söhne großziehen, werde ich sie kinderlos machen. Es soll keiner überleben. Dann soll es auch ihnen furchtbar schlecht gehen, weil ich mich von ihnen abwenden werde. Israel habe ich mir doch ausgesucht, dass es wie eine Palme auf einer fruchtbaren Wiese würde. Dennoch muss es jetzt zusehen, wie seine eigenen Kinder zum Schlachthof hinausziehen. O Herr, was soll ich für dein Volk erbitten? Gib ihm unfruchtbare Mutterleiber und Brüste, die keine Milch geben. Der Herr spricht: Ihre Bosheit wurde schon damals in Gilgal deutlich, dort fing ich an, sie zu hassen. Wegen ihrer vielen bösen Taten vertreibe ich sie aus meinem Land. Ich will sie auch nicht mehr lieben, denn ihre Anführer sind Aufrührer. Das Volk Israel ist geschlagen. Seine Wurzeln sind vertrocknet. Es trägt keine Frucht mehr. Und wenn seine Frauen gebären, töte ich die geliebten Kinder. Mein Gott verwirft das Volk Israel, weil es nicht auf ihn hört. Deshalb werden sie zu Flüchtlingen unter allen Völkern werden.

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0: 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Lass uns weiter, wenn du auch so eine Tempel hast. Nur zwischen N und Leid.

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Hallo ihr Lieben, schön, dass ihr wieder mit dabei seid. Hier ist eure Kindersendung bei Radio Segenswelle mit Anna Sawatzki. Macht es euch gemütlich, denn in der nächsten halben Stunde wartet ein echtes Abenteuer auf euch. Vollgepackt mit tollen Geschichten und Musik. Doch bevor wir so richtig loslegen, wollen wir erst einmal stille werden und beten. Reden mit demjenigen, der immer ein offenes Ohr für uns hat, mit Gott. Lieber Vater im Himmel, danke für die gemeinsame Zeit heute. Wir freuen uns riesig, dass wir zusammen Radio hören können. Ganz egal, wo die Kinder gerade sind, ob beim Spielen im Kinderzimmer, ob in der Küche bei Mama oder im Auto mit den Eltern unterwegs, sei du bei ihnen und fülle ihre Herzen mit deiner Freude. Amen. Magst du Geheimschriften? Bei einer Geheimschrift kann man auf den ersten Blick nicht erkennen, was sie bedeutet. Manchmal muss man erst wissen, welches Zeichen für welchen Buchstaben steht. Und dann kann man es entschlüsseln. Ich finde es spannend, Geheimschriften herauszufinden. Belsatzer fand es allerdings gar nicht spannend. Er starrte die Schrift an. Er hatte keinen blassen Schimmer, was sie zu bedeuten hatte. Voller Angst saß er regungslos da. Dabei hatte der Tag für ihn doch so schön angefangen. Aber was passierte? Das erfährst du nach dem Lied.

Besatzer wollte nämlich wieder mal ein Fest geben. Dazu hatte er 1000 seiner mächtigen Männer eingeladen. Natürlich waren alle gekommen. Niemand ließ sich ein Fest bei Belsatzer entgehen. Und so feierten sie. Belsatzer, seine 1000 Mächtigsten und auch Belsatzers Frauen. Sie aßen und tranken, und sie tranken sehr viel. Immer wieder wurde neuer Wein geholt. Ein Becher nach dem anderen wurde getrunken. Bald wurde es immer lauter. Die Leute waren schon alle betrunken. Wärest du gerne auf so einer Feier? Ich nicht. Gott gefällt es, wenn wir uns freuen und wir dürfen auch feiern. Aber Gott gefällt es nicht, wenn wir uns betrinken. Denn dann tun wir viel zu schnell Dinge, die nicht mehr in Ordnung sind. Belsatzer war sehr betrunken und da hatte er eine Idee. Holt die goldenen und silbernen Gefäße, die der König Nebukadnezar aus dem Tempel in Jerusalem mitgebracht hat, befahl er seinen Dienern. König Nebukadnezar hatte Jerusalem erobert. Dabei hatte er alles Wertvolle mit in sein Land nach Babylon gebracht, auch die Becher aus dem Tempel. Nun standen sie in der Schatzkammer des Königs. Aber jetzt brachten die Diener diese Becher zu Belsatzer. Wir werden diese Becher zum Trinken nehmen, schlug Belsatzer vor. Und schon wurden die Becher mit Wein gefüllt und herumgereicht. Diese Becher waren eigentlich nur für Gott bestimmt. Sie wurden für die Opfer im Tempel gebraucht. Niemand durfte daraus trinken, sie waren heilig. Aber das war Belsatzer egal. Er spottete über Gott. Aber Gott ist allmächtig. Er ist der mächtigste Herrscher der ganzen Welt. Würdest du über einen König spotten? Gott ist noch viel mächtiger. Über Gott spottet man nicht. Denn Gott ist der Herr über alles. Doch Belsatzer interessierte sich nicht für Gott. Stattdessen tranken sie nun alle aus den heiligen Bechern und dabei fingen sie an, ihre Götzen zu loben. Die Babylonier glaubten an viele Götter. An Götter aus Gold, aus Silber, aus Stein oder sogar aus Holz. Und statt den Gott zu loben, der wirklich lebendig ist, lobten sie die toten Götzen. So spotteten sie Gott. Aber Gott lässt sich nicht spotten. So feierten sie weiter. Der König schaute auf einmal an die Wand seines königlichen Saales. Es war eine weiße Wand, eine Lampe schien darauf. So konnte er gut erkennen, was dort an dieser Wand geschah. Und plötzlich sah er eine Hand, einfach nur eine Hand. Und diese Hand schrieb auf der weißen Wand. Jetzt bekam der König große Angst. Er starrte die Schrift an. Er hatte keinen blassen Schimmer, was sie zu bedeuten hatte. Voller Angst saß er regungslos da. Er war vor Schreck ganz blass im Gesicht geworden. Auch die anderen sahen die Hand und die Schrift an der Wand. Sie schauten zur Schrift, dann schauten sie wieder den König Belsatzer an. Als der König sich etwas von seinem Schreck erholt hatte, rief er laut: »Bringt die Weisen und Gelehrten zu mir. Sie müssen mir die Schrift erklären. Sofort!« Dann wartete er ungeduldig, bis endlich die Weisen zu ihm kamen. »Sagt mir, was die Schrift bedeutet«, forderte er sie auf. »Wer die Schrift lesen kann und mir die Bedeutung sagen kann, der soll reich belohnt werden. Er soll ein kostbares Gewand aus Purpur bekommen und eine goldene Kette. Außerdem soll er der drittmächtigste Mann im ganzen Reich sein.« Das war schon eine große Belohnung. Die Weisen strengten sich an. Immer wieder schauten sie auf die einzelnen Zeichen der Schrift. Sie grübelten und überlegten, aber einer nach dem anderen gab zu. »Ich kann es nicht entziffern. Ich weiß nicht, was es bedeutet.« Da bekam Belsatzer noch größere Angst. Jetzt wurde er noch bleicher, so dass er fast weiß im Gesicht aussah. »Wenn selbst die Weisen die Schrift nicht entziffern können, dann muss es etwas Schlimmes sein«, dachte er sich. Auch die anderen Gästen bekamen Angst. Kurz zuvor hatten sie noch gelacht und über Gott gespottet,
Aber jetzt hatten sie so richtig Angst. Gott lässt sich nicht spotten. Und das lesen wir noch einmal in Galater 6, Vers 7. Irret euch nicht, denn Gott lässt sich nicht spotten. Denn was der Mensch sät, das wird er ernten. Wie du dich verhältst, das hat Folgen. Dein Verhalten ist wie ein Samen. Wenn du Gutes sähst, dann wirst du auch Gutes ernten. Aber wenn du Schlechtes sähst, dann wirst du auch Schlechtes ernten. Oft merkt man die Folgen nicht sofort. Belsatzer hatte lange über Gott gespottet, bis Gott die Schrift an die Wand geschrieben hatte. Wenn du gegen Gott bist, dann wird das Folgen haben. Dann kannst du nicht mit Gott leben, auch nicht in der Ewigkeit. Aber Gott liebt dich. Deshalb möchte er, dass du dein Leben änderst. Er möchte dir ja vergeben, wo du falsch gelebt hast. Wenn du ein Leben mit Gott anfängst, dann hat auch das Folgen. Dann wird Gott dir in deinem Leben helfen und dir Gutes tun und du wirst nach dem Leben hier auf der Erde bei Gott im Himmel weiterleben können. Was der Mensch sät, das wird er auch ernten. Belsatzer erntete jetzt das, was er in seinem Leben gesät hatte. Auf einmal war er voller Angst. Auch alle anderen mit ihm. Keiner wusste, was sie tun sollten. Nur eine Person. Das war die Königsmutter, die Mutter von König Belsatzer. Der König lebe ewig, begrüßte sie ihren Sohn. Hab keine Angst. Es gibt jemanden, der dir sicher sagen kann, was die Schrift bedeutet. Denn er hat schon dem König Nebukadnezar Träume gedeutet und erklärt. Es ist Daniel. Daniel war auch einer der Weisen. Er war lange nicht mehr beim König gewesen. Doch nun wurde er zu Belsatzer geholt. Belsatzer schöpfte etwas Hoffnung. Bist du Daniel? Ich habe gehört, dass du große Weisheit hast. Ich habe alle Weisen gerufen, aber niemand konnte mir die Schrift erklären. Kannst du es tun? Wenn du mir sagen kannst, was die Worte bedeuten, dann sollst du ein kostbares Gewand aus Purpur bekommen und eine goldene Kette. Außerdem sollst du nach mir und meinem Vater der drittmächtigste Mann im Reich sein. Daniel hörte sich alles an, aber er antwortete, »Ich brauche deine Belohnung nicht. Du kannst sie jemand anderem geben, aber ich werde dir trotzdem die Schrift vorlesen und dir sagen, was sie bedeutet.« Daniel zeigte an die Wand zu den Worten. »Gott hat dir eine Botschaft geschickt«, erklärte er. »Du bist ein mächtiger, stolzer König, aber du hast dich über Gott erhoben und hast ihn gespottet. Du hast die Becher des Tempels Gottes geholt und daraus getrunken und die toten Götzen gelobt. Sie sind tot, sie können nichts hören und fühlen. Aber Gott selbst, er kann alles sehen und hören. Er hat dir dein Leben gegeben. Trotzdem hast du ihn nicht verehrt, sondern ihn verspottet.« Der König Belsatzer wagte nicht, Daniel zu widersprechen. Er hatte immer noch große Angst. Daniel erklärte weiter. Dort an der Wand steht, Mene, Mene, Tekel, Oparsim. Mene bedeutet, dass Gott die Tage deines Königstums gezählt hat und sie zu Ende sind. Tekel heißt, dein Leben wurde von Gott gewogen und für zu leicht befunden. Und Oparsim heißt, dass dein Reich geteilt und den Medern und Persern gegeben wird. Belsatzer schwieg. Das waren harte Worte gegen ihn. Sein Leben sollte zu leicht sein. Hatte sein Leben als König dann keine Bedeutung? Weißt du, wann ein Leben die größte Bedeutung haben kann? Dann, wenn man es mit Gott lebt. Gott hat dir das Leben gegeben. Aber wenn du es ohne ihn lebst, dann hat dein Leben kein Gewicht. Dann ist es zu leicht in Gottes Augen. Aber wenn du Gott dein Leben gibst und mit ihm lebst, dann ist dein Leben wichtig und bedeutungsvoll. Belsatzer war zwar König, aber er hatte Gott abgelehnt und sogar verspottet. Gott lässt sich nicht spotten. Deshalb hat Gott entschieden, dass die Tage von Belsatzers Königtum zu Ende sein sollten. Belsatzer war ein stolzer König. Ihm gefiel die Botschaft überhaupt nicht.
Aber trotzdem gab er Daniel die versprochene Belohnung. Daniel bekam einen kostbaren Purpurmantel und eine goldene Kette. Außerdem ließ Belsatzer verkünden: Daniel ist nun der drittmächtigste Mann im Königreich. Aber Belsatzer selbst änderte seine Meinung trotzdem nicht. Auch wenn er große Angst hatte, hörte er nicht auf Gottes Warnung. Belsatzer hätte Gott um Vergebung bitten können. Er hätte Gott als Herrscher anerkennen können. Aber all das tat er nicht. Und so geschah es, dass noch in derselben Nacht die Feinde Belsatzers die Stadt eroberten. Die Meder und die Perser kamen in die Stadt. Und Belsatzer wurde umgebracht. Gott lässt sich nicht spotten. Aber Gott gibt jedem die Möglichkeit, sein Leben zu ändern und ihm um Vergebung zu bitten. Wir wiederholen noch einmal den Vers. Irret euch nicht. Gott lässt sich nicht spotten. Denn was der Mensch sät, das wird er ernten. Galater 6, Vers 7.

0: Lena mag es gar nicht, abends ihr Zimmer aufzuräumen. Deshalb tut sie alles Mögliche, um sich davor zu drücken. An diesem Abend sagt Mama wieder: Lena, räumst du vor der Abendandacht noch dein Zimmer auf?
1: Es ist gar nicht so dreckig, sagt Lena schnell.
0: Außerdem muss ich erst diese Geschichte fertig anschauen.
1: Aha, sagt Mama
0: und schaut Lena über die Schulter. Lena schaut so langsam sie kann. Aber als sie das Buch zuklappt, sagt Mama: So, und jetzt beeile dich mit dem Aufräumen. Wir haben gleich die Abendandacht. Missmutig trottet Lena in ihr Zimmer. Mama folgt ihr.
1: Also, gar nicht so dreckig, war nicht ganz die Wahrheit, Lena.
0: Streng sieht Mama Lena an.
1: Lena sieht zu Boden. Naja, vielleicht ist es ein bisschen dreckiger als ein bisschen dreckig, gibt Lena zu.
0: Jetzt aber los, sagt Mama und eilt aus dem Zimmer, weil nebenan das Baby weint. Lena schaut sich um. Wo soll sie bloß anfangen? Ihre Puppenküche und der Kaufladen daneben sehen aus wie leergefegt. Denn das Geschirr und die Kaufsachen liegen bunt verstreut im Zimmer herum. Daneben liegen Bücher, Kuscheltiere und Puppen. Sogar die Puzzlekiste hat Lena heute ganz ausgeräumt. Lena legt sich auf den Bauch und schielt unter das Bett.
1: Na sowas! Auch da hat sich eine ganze Menge Spielzeug verirrt.
0: Lena seufzt. Das sieht aus wie eine Baustelle. Wenn sie einen Bagger hätte, könnte sie ein großes Loch schaufeln und einfach alles hineinschütten. Da kommt Lena eine Idee. Unter dem Bett ist so viel Platz und man kann es von der Tür aus nicht sehen. Lena legt los. Erst fliegen ein Buch, ein Stift und eine Puppe unter das Bett. Und so geht das weiter. Spielzeug für Spielzeug landet unter dem Bett. Es scheppert und kracht, poltert und klirrt. Mitten im schönsten Lärm steckt Papa den Kopf zur Zimmertür hinein.
1: Was ist das für ein Krach?
0: Ich räume bloß auf, erklärt Lena und springt auf. Und ich möchte bitte nicht gestört werden. Dabei schiebt sie ihre Zimmertür langsam zu.
1: Na, wenn du mich so höflich bittest, lass ich dich in Ruhe aufräumen, lacht Papa.
0: In 5 Minuten ist aber Abendandacht. In Ordnung? Es dauert nicht lange. Dann ist die Lücke unter dem Bett vollgestopft und der Fußboden blitzsauber.
1: Das ging ja richtig schnell, denkt Lena.
0: Da kann Mama noch was von mir lernen. Zufrieden sieht sie sich um. Solange Papa und Mama nicht unter das Bett schauen, werden sie nicht merken, dass Lena gar nicht wirklich aufgeräumt hat. In diesem Moment ruft Papa auch schon. Lena, kommst du? Bei der Abendandacht ist es immer richtig gemütlich. Mama sitzt mit dem Baby Josia auf dem Sofa und Lena kuschelt sich eng an Papa, während er aus der Bibel vorliest. Heute ist die Geschichte von Jona dran. Jona wollte Gott nicht gehorchen und lief davon. Er versteckte sich auf einem Schiff. Ganz gespannt lauscht Lena der Geschichte, wie Jona dann ins Meer geworfen wurde, ein großer Fisch verschluckte ihn und 3 Tage lang musste Jona im Bauch des Fisches bleiben. Aber als er betete, rettete Gott ihn. Der Fisch spuckte ihn wieder aus.
1: Lena atmet auf. Zum Glück hat die Geschichte ein gutes Ende.
0: Etwas versteht sie nicht. Wie hat Gott den Jona gefunden? Er hat sich doch richtig gut versteckt, wundert sich Lena.
1: Tja, weißt du, Gott sieht alles. Er ist überall, erklärt Papa.
0: Lena erschrickt.
1: Ist er auch etwa in meinem Kinderzimmer?
0: Ja, nickt Papa. Warum fragst du das?
1: Oh nein, ruft Lena entsetzt. Dann muss ich ganz schnell dahin, bevor Gott unter mein Bett schaut.
0: Lena springt auf, als hätte eine Biene sie gestochen und läuft in ihr Zimmer. Papa und Mama mit Josia folgen ihr neugierig. Was befindet sich wohl unter Lenas Bett? Dann sehen sie, was unter Lenas Bett ist. Sie liegt bäuchlings auf dem Fußboden und holt Stück für Stück von ihrem Spielzeug hervor, das sie dorthin geworfen hatte. Papa und Mama schweigen verblüfft. Dann sagt Mama: Aber Lena, nennst du das Aufräumen?
1: Lena senkt schuldbewusst den Kopf. Nein, eigentlich nicht. Ich weiß ja, wie man aufräumt. Ich dachte, wenn ich alles unter dem Bett verstecke, merkt ihr das nicht. Aber Gott sieht ja alles, deshalb...
0: Schon gut, sagt Papa verständnisvoll. Wir Erwachsenen vergessen auch manchmal, dass Gott alles sieht. Dann streckt Papa liebevoll die Arme aus und Papa, Mama, Josia und Lena umarmen einander ganz fest. In dieser Familienumarmung flüstert Lena:
1: Es tut mir leid, dass ich so faul war. Das nächste Mal räume ich richtig auf, versprochen.
0: Das nächste Mal, erwidert Papa, kannst du uns auch um Hilfe bitten, wenn du es alleine nicht schaffst. Wir helfen dir doch gerne. Dann räumen sie alle zusammen auf.
1: Nach dem gemeinsamen Gebet, als Lena mit ihrem Lieblingskuschelhase unter ihrer warmen Decke liegt, flüstert sie: Und jetzt, lieber Gott, darfst du unter mein Bett gucken.
0: Dann schläft sie mit einem Lächeln ein. Mein lieber kleiner Freund, ich wünsche dir, dass du immer daran denkst, dass Gott dich sieht und deine Aufgaben immer ordentlich machst, denn darüber freut sich Gott.

So, ihr Lieben, unsere gemeinsame Zeit bei Radio Segenswelle geht für heute leider schon zu Ende. Und ich hoffe, ihr nehmt den Gedanken mit in den Tag, dass Gott nicht nur in der Bibel Großes getan hat, sondern auch heute ganz nah bei euch ist, wie ein bester Freund. Bevor ihr jetzt wieder in euer Abenteuer startet, lasst uns noch einmal kurz Danke sagen. Guter Vater im Himmel, danke für die schönen Lieder und alles, was wir heute gelernt haben. Bitte breite deine schützende Hände über uns aus, über unsere Familie und Freunde. Danke, dass du uns begleitest. Amen. Das war's für heute. Ich freue mich schon riesig auf morgen, wenn wir wieder gemeinsam auf Sendung gehen. Habt einen gesegneten Tag. Tschüss und bis zum nächsten Mal.

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1: Um den christlichen Glauben als rückständig und lächerlich darzustellen, wurde erst ab Mitte des 19. Jahrhunderts der mittelalterlichen Kirche unterstellt, an eine flache Erde geglaubt zu haben, wie Professor Jeffrey Burden Russell von der University of California nachweisen konnte. Rationalisten und Atheisten schufen diesen Mythos, der sich selbst in Schulbüchern teilweise bis in die Gegenwart festgesetzt hat. Tatsächlich finden sich aus der mesopotamischen und frühgriechischen Umwelt des Alten Testaments Hinweise auf eine verbreitete Vorstellung der Erde als flache Scheibe. Interessanterweise wurde dieses Konzept in der Bibel allerdings nicht übernommen. Zwar ließen sich einige poetische Äußerungen durchaus in eine solche Richtung interpretieren. Andererseits gibt es aber auch Passagen, die von einer kugelförmigen Erde auszugehen scheinen. In Jesaja 40, Vers 22 beispielsweise heißt es: Gott ist es, der da thront über dem Kreis der Erde. Das hebräische Wort, das hier mit Kreis wiedergegeben wird, kann jedoch auch Kugel bedeuten. Insgesamt findet sich in der Bibel aber keine detaillierte Beschreibung der Gestalt der Erde oder ihres Verhältnisses zur Sonne und den anderen Planeten. Wahrscheinlich auch deshalb orientierten sich die meisten christlichen Forscher der Vergangenheit nicht so sehr an Bibelversen, sondern an ihren Beobachtungen und Berechnungen. Bei Homer, 850 vor Christus, wird die Welt noch als eine vom Urozean umflossene Scheibe beschrieben. Bereits Pythagoras, 570 bis 510 vor Christus, und Plato, 428 bis 348 vor Christus, ging fest von einer kugelförmigen Erde aus. Der wegen seiner umfassenden Forschungen bis ins Mittelalter hinein geschätzte Aristoteles, 384 bis 322 vor Christus, betrachtete aus folgenden Gründen eine kugelförmige Erde als bewiesen. Erstens, alle Himmelskörper seien auf die Erde als Mittelpunkt des Universums ausgerichtet. Das funktioniere nur, wenn die Oberfläche der Erde in alle Richtungen gleichzeitig weise. Zweitens, in südlichen Ländern steht die südlichen Sternbilder höher über dem Horizont als in nördlichen. Folglich muss die Erde gekrümmt sein. Drittens, der Erdschatten bei einer Mondfinsternis ist immer rund. Aus den unterschiedlichen Einfallswinkeln der Sonne zur Zeit der Sommersonnenwende berechnete Eratosthenes von Kyrene 276 bis 194 vor Christus ziemlich exakt den mutmaßlichen Erdumfang. Plinius der Ältere, 23 bis 79, war fest von der Kugelform der Erde überzeugt. Seine 37-bändige Naturkunde wurde bis ins Mittelalter hinein als Standardwerk der Wissenschaften betrachtet. Auch der hochgeachtete Claudius Ptolemäus, 100 bis 160, vertrat die Auffassung einer runden Erde, die sich im Zentrum des Universums befinden müsse. Einige wenige Kirchenlehrer kritisierten in der Folge die Vorstellung einer runden Erde, unter anderem Lactantius 250 bis 320, Kyrill von Jerusalem 313 bis 386 und Johannes Chrysostomus 349 bis 407. Überwiegend jedoch waren die mittelalterlichen Theologen und christlichen Naturforscher von der Kugelgestalt der Erde überzeugt. In seinem Werk De Natura Rerum beschreibt der im Mittelalter vielgelesene Isidor von Sevilla, 570 bis 636, die Erde als Kugel oder Ball. in dem ebenfalls weit verbreiteten De Natura Rerum von Beda Venerabilis 672 bis 735 findet sich eine ganz ähnliche Beschreibung des Planeten. Thomas von Aquin, 1225 bis 1274, der wohl einflussreichste Kirchenlehrer des Mittelalters, schreibt in seiner Summa Theologicae: Der Sternkundige beweist durch die Sonn- und Mondfinsternis,

dass die Erde rund ist. Auch zahlreiche andere hochgeachtete Kirchenlehrer beschreiben die Erde ganz selbstverständlich als Kugel, beispielsweise Augustinus 354 bis 430, Petrus Abelard 1079 bis 1142, Albertus Magnus 1200 bis 1280 und Roger Bacon 1220 bis 1292. Der kostbare Reichsapfel, ein wichtiges Herrschaftszeichen der Kaiser des Heiligen Römischen Reichs Deutscher Nation, war rund und wurde von einem Kreuz gekrönt. Er sollte die Erde darstellen, die unter der Herrschaft Jesu Christi steht. Auch hier ging man ganz selbstverständlich von einer runden Erdkugel aus. Als Christoph Kolumbus 1451 bis 1506 per Schiff den Seeweg nach Indien suchte, war er, wie auch die meisten seiner Zeitgenossen, von einer runden Erde überzeugt. Andernfalls wäre sein Unternehmen von vornherein zum Scheitern verurteilt gewesen. Unsicherheiten gab es später nicht in der Form der Erde, sondern vor allem wegen ihres bis dahin unbekannten Umfangs und wegen wochenlanger Fahrten über das offene Meer. Auch für die nur wenig später lebenden Erdumsegler Ferdinand Magellan und Francis Drake stand die Kugelgestalt der Erde außer Frage. In den USA war es besonders die 1956 gegründete Flat Earth Society, die wesentlich zur Popularisierung der Theorie einer flachen Erde beigetragen hat. Vor allem in den vergangenen 20 Jahren wuchs deren Anhängerschaft auch in Südamerika und Europa vor dem Hintergrund einer zunehmenden Skepsis dem Staat, den etablierten Medien und der anerkannten Wissenschaft gegenüber. Umfragen zufolge sympathisieren in den USA und in einigen südamerikanischen Ländern gegenwärtig etwa 7% der Bevölkerung mit der Idee einer flachen Erde. Besonders viele Anhänger verstehen sich als Christen und meinen aufgrund bestimmter Bibelstellen eine kugelförmige Erde ablehnen zu müssen. Sehr zum Schaden der Schöpfungslehre werden von großen Medien flache Erde, evangelikale Christen und wissenschaftliche Skepsis der Evolution gegenüber vorschnell in einen Topf geworfen. Gelegentlich fördern atheistische Vereinigungen die These der flachen Erde sogar, um sich dann noch besser über evangelikale Ansichten lustig machen zu können. Auch wenn es in dieser Darstellung vor allem um biblische Aussagen geht, die gerne von Anhängern einer flachen Erde zur Untermauerung ihrer Theorie benutzt werden, sollen hier thesenhaft weitere Aspekte der Diskussion genannt werden. Erstens, der seriöse Umgang mit wissenschaftlichen Argumenten, die eine kugelförmige Erde belegen, lässt bei den Anhängern der flachen Erde oftmals sehr zu wünschen übrig. Zweitens, einfache Beobachtungen wie das langsam am Horizont verschwindende Schiff oder der regional deutlich unterschiedliche Blick auf die Sternbilder werden von Vertretern einer flachen Erde gewöhnlich nur sehr unzureichend aufgenommen und nicht zufriedenstellend erklärt. Drittens, der eigentliche Zweck einer gigantischen Verschwörung gegen die mutmaßlich flache Erde konnte bisher nie wirklich plausibel gemacht werden. Offensichtlich profitiert auch niemand vom mutmaßlich gefälschten Weltbild einer runden Erde. Viertens, eine gigantische Verschwörung, die auch alle privaten Satellitenbetreiber, Schiffsbesatzungen, Flugzeugcrews und so weiter umfassen müsste, weil sie täglich die Erde umkreisen und umfahren, ist äußerst unwahrscheinlich. Fünftens, der öffentliche Schaden für die Glaubwürdigkeit evangelikaler Christen und der Bibel ist infolge der flachen Erde-Theorie schwerwiegend. Wer die Bibel wirklich ernst nimmt, sollte immer auch die Grenzen biblischer Aussagen im Blick behalten. Gott informiert in der Bibel über sich, über den Sinn und das Ziel der Geschichte sowie über die Beziehung der Menschen zu ihm. Sehr viele durchaus berechtigte Fragen aber werden in der Bibel nicht direkt angesprochen und sollten deshalb besser auch nicht in sie hineingelesen werden.

Grüß euch, und im Namen Jesus Christus und heute willkommen zu dem Programm Wort sagt die Bibel. 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Aber das wäre zu laut. 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Millionen. 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

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Noch ein Weg, wo einer das illustrieren kann, ist, dass einer Brücke nicht hoch ausgelehrt sind, um das Evangelium zu leben. Manchmal haben die hoch ausgelehrten Menschen mehr Trouble, das Evangelium anzunehmen, als die, die nicht hoch ausgelehrt sind. Wenn Gott das nun so gemerkt hat, dass das Evangelium bloß für die wäre, die hoch ausgelehrt wäre, was würden all die anderen Menschen dann tun? 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

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Und dass Jeff dann auch gelernt hätte, dass wir davon reden können. Wir brauchen keinem nicht anpredigen. Aber dass Jeff gelernt hätte, wo einer sagen kann, was einem selbst wichtig ist. Und wo wir ihn. Dort ist manchmal effektiver als Predigen. 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

selbstsüchtige Leidenschaften sind ein unersetzliches Loch. Unsere selbstsüchtige Liebe nach persönlichem Glück ist etwas, was nie befriedigt wird. Das ist etwas, was wir nie voll bekommen. Denn wenn wir das eine bekommen, jeder Wunsch gebiert, wenn er zur Vollendung kommt, gebiert einen neuen Wunsch. Nach jedem Streit, den ich gewinne und nach jedem Mal Recht haben, bekommt irgendetwas Neues, wo ich wieder gewinnen will und wo ich etwas wieder dazu bekomme. Habt ihr schon mal versucht, euch an einem Tag in der Woche so satt zu essen, dass ihr den Rest der Woche nicht essen müsst? Also ich schaffe es, mich wirklich so voll zu hauen, dass da nichts mehr reinpasst. Ne? Gestern Männerabend, Pulled Pork, zwei dicke Burger, Salat, Pommes. Danach sind so Leute, ich kann schon nicht mehr, aber ihr habt so nette Leute, die kommen einfach mit einem Nachtisch und stellen den nochmal an einen Tisch dran. Ne? Also eigentlich bin ich voll, aber Süßes geht ja immer rein. Ne? So, egal wie voll du bist, okay, das noch auch rein und am Ende bist du so voll und heute Morgen sitze ich wieder und ich frühstücke wieder gerne. Und ich freue mich auf Burger heute Mittag wieder. Und so sind unsere Leidenschaften und unser Bestreben nach persönlichem Glück. Es wird nie satt sein. Aber es fühlt sich manchmal so an. Wenn wir so richtig voll sind, dann denken wir, ich will nichts mehr. Das hält sich für einen Moment an, aber nicht dauerhaft. Und in Konflikten haben wir das gleiche Gefühl. Wir glauben, ich muss diesen Streit gewinnen. Und wenn ich den gewonnen habe, wenn ich diesen Konflikt positiv für mich geendet habe, dann habe ich das bekommen, was ich will. Und dann ist gut. Dann wird Friede einkehren. Aber nein, tut es nicht. Denn es kommt der nächste Moment, wo ich wieder etwas haben will. Ich bekomme nicht, was ich will. Jetzt weiß ich, was vielleicht eine Frage hier im Raum wünscht. Aber ich bin ja nicht immer schuld an einem Streit. Zum Streiten gehören ja zwei. Und manchmal ist ja der andere, der den Streit anfängt. Aber tatsächlich ist in einem Konflikt jeder von uns auf einer gewissen Art und Weise an etwas beteiligt. Jeder von uns trägt eine gewisse Verantwortung in einem Konflikt. Und selbst wenn es darum geht, dass der andere mich angreift oder mir vor etwas vorwirft, stecke ich im Konflikt und ich muss mir die Frage stellen, bekomme ich gerade, was ich will oder nicht, was ich will. Aber es gibt eine Lösung. Wie können wir mit Konflikten umgehen, dass sie nicht zu einer realen Bedrohung werden? Indem ich feststelle, wo ist meine Verantwortung und wo nicht. Und Jakobus präsentiert uns die Lösung und er sagt, ihr bekommt trotzdem nicht, was ihr wollt, weil ihr Gott nicht darum bittet. Und wenn ihr ihn bittet, bekommt ihr es nicht, weil ihr nur in der Absicht bittet, eure unersättlichen Genusssucht zu befriedigen. Jakobus sagt, es gibt eine Lösung. Es gibt eine Lösung für unsere inneren Wünsche. Es gibt eine Lösung für Konflikte. Und zwar bei Gott. Ich habe vorhin gesagt, mit einem Konflikt legen wir oft unser persönliches Glück in die Hände des anderen und sagen, weil du mir nicht das gibst, was ich möchte, werde ich nicht glücklich und deswegen kämpfe ich darum, dass ich es bekomme. Ich gebe dem anderen die Verantwortung und sage, du bist für mein persönliches Glück zuständig und wenn du es nicht machst, dann kommt es zum Konflikt. Jakobus sagt, lasst uns doch unser persönliches Glück, unsere Erfüllung, unsere Freude nicht in die Hände des anderen legen, nicht in die Hände meines Ehepartners, nicht in die Hände meiner Eltern oder in die Hände meiner Kinder reinzulegen, sondern lasst uns doch das in die Hände von Gott legen. Du suchst nach echter Befriedigung und Glück im Leben? Hast du schon mal überlegt, dass diese eigentlich bei Jesus liegt? Warum bitten wir nicht dann darum, dass Jesus das erfüllt? Und wir müssen achtsam sein, dass wir richtig bitten. Denn wir können egoistisch bitten, so wie Jakobus es hier beschreibt. Ihr bittet und kommt wieder aus eurer Genusssucht, um das zu befriedigen. Wir kommen dann zu Jesus und beten, Jesus, ich möchte mehr Geld, ich möchte mehr Macht, ich möchte mehr Sex haben, ich möchte, dass meine Kinder tun, was ich sage, ich möchte, dass meine Nachbarn von mir denken, dass ich ein guter Ehemann bin, ich möchte, dass Leute von mir denken, was für ein toller Vater ich bin, Jesus, ich möchte, dass mein Mann gerne das tut, was ich möchte und ich möchte, dass meine Frau sich endlich verändert und wir kommen hin und präsentieren Jesus unsere selbstsüchtigen Wünsche. Sagen, Jesus, ich bekomme nicht, was ich will. Und vielleicht sagt Jesus dann zu dir, hast du schon mal überlegt, dass deine selbstsüchtigen Wünsche dir eigentlich mehr schaden, als dir gut tun?
Hast du schon mal überlegt, dass das, was du dir wünschst, dich vielleicht noch viel mehr kaputt machen wird, als dir helfen würde? Und deswegen sagt Jesus, weißt du, ich liebe dich. Und weil ich weiß, was deine selbstsüchtigen Wünsche mit dir machen, gebe ich es dir nicht. Denn ich will nicht, dass dein Leben dadurch noch schlechter wird. Wir haben ein großes Missverständnis oft in unserem Leben. Und zwar definieren wir oft, was Leben ist. Ich habe das bei manchen Menschen schon beobachtet und bei mir selber auch gesehen, dass ich irgendwann eine Definition geschaffen habe, was ist wirklich ein erfülltes oder ein gutes oder ein glückliches Leben. Und wir machen im Prinzip sowas wie, dass wir sagen, Macht, Geld, Spaß, Sex, Urlaub, Stolz, Freizeit, mein Willen durchzubekommen, Ordnung. Manche sagen ja, Ordnung ist das halbe Leben. Das ist Leben. Und wenn ich diese Dinge bekomme, wenn ich diese Dinge bekomme in meinem Leben, dann habe ich wirklich erfülltes Leben. Dann geht es mir gut. Aber das sind oft diese selbstsüchtigen Wünsche, die dahinter stecken, die so ein Loch sind, das nicht satt wird. Jesus hat uns mal eine gute Definition gegeben, was Leben ist. Und zwar, Jesus hat eine Definition geschaffen, sagen, Gottes Leben. In Johannes 14,6 sagt Jesus, ich bin der Weg, ich bin die Wahrheit und das Leben. Niemand kommt zum Vater, denn durch mich. Und Jesus spricht hier nicht nur vom ewigen Leben. Und Jesus spricht, dass er Leben in Person ist. Und unsere Sehnsucht nach einem erfüllten Leben, dass wir eine Vorstellung uns davon geschafft haben, und weil ich diese Vorstellung in meinem Kopf habe und andere Menschen diese Vorstellung nicht unterstützen, von meiner Vorstellung von erfülltem Leben, sind die Ursache von den Konflikten, die entstehen. Ich bekomme nicht, was ich will. Was wir nicht verstanden haben, ist, dass Jesus sagt, das, worum es geht, ist, dass du wirklich Leben bekommst. Dass du wirklich erfülltes Leben bekommst. Und das liegt nicht in Geld, Macht und sonstigen Dingen. Sondern wir setzen einer Lüge aus. Das ist so, wie wenn jemand, der Schiffbruch erlitten hat, in einem Boot drin sitzt und seine Wasservorräte gehen auf und er auf einmal eigentlich mitten von Wasser sitzt und trotzdem durstig ist. Aber das ganze Wasser um ihn herum ist Salzwasser. Und was passieren würde, ist, wenn er das Salzwasser trinkt, es stillt im ersten Moment den Durst. Aber was es eigentlich macht, ist, dass es ihn von innen austrocknen lässt. Und das machen unsere selbstsüchtigen Wünsche mit uns. Sie stillen in einem Moment den Durst, aber in dem anderen Moment lassen sie uns innerlich verdursten. Und deswegen erfüllt Jesus diese Wünsche nicht, weil er sagt, ihr bittet egoistisch. Und er bietet an und sagt, lasst uns doch zu Gott kommen und ihn bitten, dass er uns Leben gibt. Wenn ich bei Gott nach Erfüllung suche, dann lege ich mein Glück nicht in die Hände von anderen Menschen, sondern ich lege es in die Hände von Gott. Und dann brauche ich nicht mehr den anderen, dass er mir das Glück für mein Leben schenkt. Und wenn ich den anderen nicht mehr dann brauche, dass er mir das Glück in meine Hände gibt, dann sage ich nicht mehr zum anderen, ich bekomme nicht mehr, was ich will. So, wie können wir denn anfangen, damit richtig umzugehen? Wie bitten wir denn richtig? Jakobus sagt, ihr bekommt nicht, weil ihr nicht richtig bittet. Und ich gebe uns mal so 4 Tipps, wie wir das machen können. Das eine ist, als allererstes, mach dir das Selbsteingeständnis bei einem Konflikt und sag erstmal so still und heimlich zu dir selber, ich bekomme nicht, was ich will. Einfach mal ganz ehrlich zu sich sein. Wenn da gerade ein Streit drin ist, vielleicht hast du einen Streit mit deinem Bruder. Ich kenne Familien, die sind leider über Jahrzehnte verstritten. Und da gibt es keine Annäherung. Und ja, Versöhnung ist immer von beiden Seiten notwendig. Aber um einen Streit niederzulegen, kann ich meinen Teil dafür tun. Und ich gestehe mir erstmal ein und sage, ich bekomme nicht, was ich will. Und dann stellst du dir eine Frage. Die erste Frage ist, Gott, was willst du für mich? Was willst du für mich? Wir sind manchmal ziemlich schnell, die Frage zu beantworten, was will ich für mich? Das wissen wir ziemlich genau. Aber ob das gut ist, ist etwas ganz anderes. Wer als Elternteil, der kleine Kinder hat, gibt immer den Kindern das, was sie wollen. Gibt's hier Eltern? Nee, machen wir nicht. Warum nicht?
Kinder wissen ziemlich genau, was gut für sie ist, oder? Ja? Die haben eine ziemlich klare Vorstellung, wie viele Süßigkeiten sie essen wollen, wann sie schlafen gehen wollen, wie sie mit Medien umzugehen haben, wie sie mit Mama und Papa sprechen wollen, wie sie mit ihren Geschwistern umgehen. Die wissen, was sie wollen. Aber wir als Eltern wissen, dass das nicht gut für sie ist. Die Frage, die müssen wir uns mit Gott stellen. Gott, was willst du für mich? Was willst du für mein eigenes Herz? Die zweite Frage, Gott, was willst du von mir, was ich tun soll? Was ist dein Wunsch, wie ich darauf reagieren sollte? Was ist dein Wille, wie ich damit umgehen sollte in einem Konflikt? Was möchtest du, dass ich tun soll? Und die vierte Frage ist, Gott, was willst du für meine Familie, für mein Kind, für meine Frau, für meinen Ehemann, für meinen Vater, für meinen Bruder, für meine Schwester, für meinen Freund. Was willst du für ihn? Und wenn wir diese Fragen beantwortet haben, dann können wir anfangen, richtig zu bitten. Und ich mache das mal an einem Beispiel. Wie könnte das aussehen? Angenommen, meine Frau, mein Ehemann war wieder unpünktlich und ich hasse Unpünktlichkeit. Unpünktlichkeit ist eins der schlimmsten Dinge, die es gibt. Unpünktlichkeit ist Diebstahl, weil andere Menschen klauen mir meine Zeit. Also steht schon in den 10 Geboten, du sollst nicht stehlen. Menschen, die unpünktlich sind, sind Diebe. Sie verstoßen gegen das, weiß ich nicht, 7. Gebot, du sollst nicht stehlen. Und meine Frau stiehlt mir gerade wieder Zeit. Ich bekomme nicht, was ich will. Und ich fange mit dem Eingeständnis an. Ich bekomme nicht, was ich will. Okay, Gott, was willst du für mich? Und vielleicht sagt Gott, weißt du, ich will, dass dein innerer Frieden unabhängig ist von der Pünktlichkeit deines Mannes oder deiner Frau. Ich wünsche dir, dass dein Frieden nicht von äußeren Umständen bestimmt ist, sondern aus deinem Inneren kommt, wo ich wohne. Das ist das, was ich mir für dich wünsche. Okay, Gott, was wünschst du dir von mir? Was soll ich tun? Weißt du, geh doch mit deiner Frau so um, wie ich mit dir umgehe. Kannst du dich erinnern, wie oft du mir schon versprochen hast, du willst heute in der Bibel lesen und dann hast du mich sitzen lassen? Hast einfach was anderes, Wichtigeres zu tun gehabt? Kannst du dich erinnern, wie oft du schon versucht hast, Zeit mit mir zu verbringen und dann sind deine Freunde gekommen und auf einmal hast du keine Zeit mehr für mich gehabt? Weißt du, ich habe so viel Nachsicht mit dir. Sei mal nachsichtiger mit deiner Frau oder mit deinem Mann. Die sind nicht perfekt, du aber auch nicht. Gott, was willst du für meine Frau, meinen Mann, meine Kinder? Was willst du für meine Familie? Und dann sagt dir Gott, weißt du, ich will, dass du ihnen auf eine liebevolle Art und Weise hilfst, vielleicht dieses Problem in den Griff zu bekommen. Es wird ein langer Weg. Gewohnheiten ändern sich nicht von heute auf morgen. Aber sei so liebevoll und geduldig und helf ihnen, das Problem in den Griff zu bekommen. Wisst ihr, gerade da, wo Konflikte entstehen, basiert vieles auf Gewohnheiten von uns Menschen. Gewohnheiten, wie wir Dinge angehen, wie wir machen. Und oft haben wir so eine Überzeugung, wenn wir jemandem etwas gesagt haben, dann hat das ja begriffen und er sollte es ändern. So, ich habe dir doch schon erklärt, du sollst dein Zimmer aufräumen und du sollst ordentlich sein. Wieso muss ich das nochmal machen? So, Eltern kennen ja oft nur 4 Zahlen. So, 1, 2, 3. So, ich zähle jetzt bis 3 und dann musst du das erledigt haben. Oder ich habe dir 1000 Mal gesagt. Das sind so die Zahlen, bringen unseren Kindern so als erstes bei. Und wir glauben, dass wir, wenn wir jemandem etwas gesagt haben, dass wir das ja sofort in die Tat umzusetzen haben. Und wir glauben, dass das Problem dann beseitigt ist. Ich habe dir doch gesagt, du sollst deine Socken aufräumen. Punkt aus. Einmal gesagt, fertig, erledigt. Aber guckt mal auf euch selber. Wie einfach fällt es euch, mit Gewohnheiten umzugehen? Nehmt ihr euch einmal eine Sache vor und zack, dann läuft sie. Du hast dir einmal vorgenommen, ja, ich möchte täglich meine stille Zeit machen. Und ja, ab diesem Moment lief es. Ich habe das einfach so durchgezogen, jeden Tag aufs Neue. Ich wollte Sport machen. Ich will 3-mal in der Woche Sport machen. Ich habe das angefangen und zack, das lief einfach durch. Weil ihr schafft das, Gewohnheiten so zu ändern. Wem geht das so? Mir auch nicht. Aber wir gehen mit dem anderen oft so um, als ob wir das bitte hinzubekommen. Unsere Erwartungshaltung ist, ey, das musst du in den Griff bekommen. Ich hab's dir doch einmal gesagt.
Und was dahinter steckt, ist immer noch der Gedanke, ich bekomme nicht, was ich will. Wie fangen wir an, Gott richtig zu bitten? Und das ist eigentlich, Jesus, verändere mich. Verändere mich, denn in mir steckt ein kleiner Egoist, der nicht bekommt, was er will. Hilf mir, mit meiner Frau liebevoller umzugehen. Hilf mir, sie so zu lieben, wie du mich geliebt hast. Jesus, hilf mir, geduldiger mit meinen Kindern zu sein. Hilf mir, nachsichtiger mit den Fehlern der anderen zu sein, denn ich mache auch Fehler. Hilf mir, nicht so pedantisch auf Ordnung aus zu sein, denn nicht immer ist Ordnung etwas, was unser Leben besser macht. Sondern schenk mir vielleicht etwas Gelassenheit mit der Unordnung, die in meinem Alltag, in meinem Leben passiert. Und dann, Gott, hilf mir, dem anderen zu helfen, zu der Person zu werden, die du in ihr siehst. Hilf mir, den Menschen zu der Version von sich zu werden, nicht die ich gerne hätte von ihm. Jesus, hilf nicht meiner Frau so zu werden, wie ich sie gerne hätte, sondern hilf ihr, die Person zu werden, die du in ihr siehst. Und ich fange an zu beten, was ich glaube, Jesus sich für sie wünschen würde. Und da muss ich wirklich tief in mein Herz reingucken, ob das nicht wieder so ein frommer, egoistischer Wunsch ist, den ich nur so verpackt habe, dass es eigentlich um mich geht. Und diese Wünsche, die wir in uns drin haben, sind manchmal wirklich gute, nach außen fromme und eigentlich schöne Wünsche, aber tatsächlich basieren sie auf meinen eigenen. Gott, verändere zuerst mein Leben. Und dann will ich dem anderen helfen, seins in Ordnung zu bringen. Ist es nicht das, was wir uns eigentlich wünschen? Eigentlich wünschen wir uns gute Beziehungen, oder? Was wir aber tun,

sag euch ganz ehrlich, ich werde diesem Ideal nicht immer gerecht. Ich krieg das nicht hin. Ich bin ein Mensch voller Fehler. Ich bin jemand, der immer wieder Dinge falsch macht, in dem immer noch ein kleiner Egoist wohnt, und ich krieg das einfach nicht gebacken in meinem Leben. Aber ich lade euch, wie mich selber, dazu ein, uns nach diesem Ideal auszustrecken. Nicht für unsere selbstsüchtigen Wünsche zu kämpfen, sondern für die Menschen, die Gott uns anvertraut hat, zu kämpfen. Nicht die Menschen zu opfern, die Gott uns gegeben hat, sondern vielleicht, nicht vielleicht, sondern ganz bewusst unsere selbstsüchtige Natur zu opfern, damit wir den Menschen für uns gewinnen können. Ich möchte nochmal zusammenfassen. Du hast das Potenzial, Menschen, die dir nahe sind, zu zerstören. Sei dir dessen immer bewusst. An alle Eltern hier, ihr besitzt das Potenzial, das Leben eurer Kinder kaputt zu machen. An alle Ehemänner hier, ihr besitzt das Potenzial, eure Frauen zu einem Wrack zu machen. Liebe Frauen, ihr besitzt das Potenzial, eure Männer wirklich in den Abgrund zu stürzen. Das müssen wir alle kennen und verstehen. Aber ich will euch auch sagen, ihr besitzt das Potenzial, Großartiges aus ihnen herauszubringen. Wenn wir anfangen, unsere Konflikte, die reale Bedrohung, auf die Jesus-Art und Weise zu lösen. Das Zweite ist, macht dir bewusst, dass Teil des Problems, wenn es zu einem Streit kommt, immer ist, ich bekomme nicht, was ich will. Und wenn du das eingestehst und ehrlich zu dir bist, dann kannst du den Schritt weitergehen, indem du weißt, ein großer Teil des Problems bin ich. Und dann fange ich an, richtig zu beten, und ich frage mich, was ist meine Verantwortung? Was ist meine Verantwortung? Und die möchte ich dann übernehmen. Und dann komme ich zu Jesus und fange an zu bitten, so wie er es möchte. Und ich mache mir bewusst, dass ich für diese Beziehung verantwortlich bin. Dass Gott mich in diese Beziehung hineingestellt hat. Nicht, dass ich bekomme, was ich will, sondern dass sein Wille geschehe. Wie viele das oft im Vater unser beten. Wenn wir das umsetzen, wenn wir das lernen, und ich sage euch, das ist eine Reise. Das ist nicht etwas, was wir von heute auf morgen hinbekommen, sondern das ist ein Prozess. Das ist eine Kultur, die wir in unserem eigenen Leben, in unseren Beziehungen etablieren, damit Gottes Größe und Herrlichkeit darin zum Ausdruck kommen kann. Und dann sind wir auf einer wundervollen Art und Weise, Beziehungen zu leben, wie Jesus sich gedacht hat. Und dann wird auf einmal Ehe mehr wie Himmel auf Erden als Hölle auf Erden. Weil Jesus zum Ausdruck kommt. Gott segne uns alle darin. Amen.

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